0: Sowieso. 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Die größten Worte der Menschheitsgeschichte. 1971 wird Bundeskanzler Willy Brandt der Friedensnobelpreis verliehen. Aus seiner Dankesrede.
1: Unsere parlamentarische Demokratie hat 20 Jahre nach ihrer Gründung ihre Fähigkeit zum Wandel bewiesen und damit ihre Probe bestanden. Unser Volk braucht wie jedes andere seine innere Ordnung. In den 70er Jahren werden wir aber in diesem Lande nur so viel Ordnung haben, wie wir an Mitverantwortung ermutigen. Wir wollen mehr Demokratie wagen.

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1: Ich bin Tanja Wagner. Im Streit um die Abschaffung der Frührente nach 45 Beitragsjahren nähern sich Union und SPD an. Nach der SPD spricht sich nun auch Unionsfraktionschef Frei für eine Härtefallregelung aus. Es sei bei der Abschaffung der Rente mit 63 in jedem Fall angezeigt, sagte der CDU-Politiker der Funke Mediengruppe.
2: Der parlamentarische Geschäftsführer der SPD-Fraktion Dirk Wiese hatte Ausnahmen für Schwerarbeit nach österreichischem Vorbild vorgeschlagen. Da ist eine vorzeitige Rente für Menschen möglich, die unter schwerer körperlicher oder psychischer Belastung gearbeitet haben. Auch Unionsfraktionschef Thorsten Frei spricht nun von Übergangslösungen. Noch ist nichts entschieden. Die Koalition plant, die Rentenreform nach der Sommerpause in den Bundestag einzubringen. Tine Klimach, Berlin.
1: Eine Studie des Londoner International Institutes for Strategic Studies stellt Europa kein gutes Zeugnis bei der Bekämpfung russischer Drohnenangriffe aus. Die europäischen Staaten seien derzeit nicht einmal in der Lage, die Angriffe durch Drohnen eindeutig Russland zuzuordnen, heißt es in dem Papier der Londoner Denkfabrik.
3: Laut Studie sei es sehr wahrscheinlich, dass Russland eine Kampagne gegen Europa gestartet habe. Die Experten kritisieren, Europas Anti-Drohnen-Architektur sei noch nicht auf der Höhe der Bedrohung. In den Ländern werde zu stark national gedacht, statt die Information europaweit zusammenzuführen. Untersucht wurden insgesamt fast 150 Fälle zwischen August 2024 und Anfang dieses Jahres in 12 NATO-Staaten sowie in Irland. David Riemer, Berlin.
1: Der neue Bundesverkehrsminister Bilger erhöht den Druck auf die Führungsebene der Deutschen Bahn. Der CDU-Politiker kündigt in der Bild am Sonntag Konsequenzen bei Vorstandsgehältern an. Es wird sich konkret auf die Bonuszahlung von Bahnmanagern auswirken, wenn die Ziele, die der Bund vorgibt, nicht eingehalten werden, sagte Bilger. Ich finde, da haben die Bahnkunden und Steuerzahler einen Anspruch darauf, dass wirklich der Erfolg gemessen wird. In der zweiten Fußball-Bundesliga feierte Energie Cottbus mit 3:1 gegen Hannover eine erfolgreiche Zweitliga-Rückkehr. Der FC Nürnberg gewann ebenfalls gegen Dresden mit 3:0. Greuther Fürth spielte unentschieden auswärts gegen St. Pauli. Beide Mannschaften trennten sich 1:1.
4: Schön, dass Sie bei uns sind. Hier ist Radio Paradiso mit dem sommerlichen Wetterausblick für Berlin und Brandenburg heute am Montag. Vor allem, was die Temperaturen angeht. Die bringen 32 Grad in der Spitze mit. Dazu sind zwar die ein oder anderen Wolkenfelder über ihren Köpfen zu erkennen. Gelegentlich wird sich aber auch immer mal wieder die Sonne blicken lassen. Das lässt sich auch vom Dienstagmorgen behaupten. Aufgepasst, dort soll es bloß wieder deutlich kälter werden. Nur noch 21 Grad sollen übrig bleiben. Lange halten die sich nicht. Am Mittwoch geht es dann wieder mit 26 Grad weiter.

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1: Unser Leben dauert 70 Jahre. Und wenn wir noch Kraft haben, dann auch 80 Jahre. Und was uns daran so wichtig erschien, ist letztlich nur die Mühe und trügerische Sicherheit. Denn schnell eilen unsere Tage vorüber, als flögen wir davon. Lehre uns zu bedenken, wie wenig Lebenstage uns bleiben, damit wir ein Herz voll Weisheit erlangen.

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1: Ich bin Tanja Wagner. Im Koalitionsstreit um die Abschaffung der Rente mit 63 nähern sich Union und SPD an. Nach den Sozialdemokraten plädiert nun auch Unionsfraktionschef Frei für eine soziale Abfederung. Eine Härtefallregelung bei der Abschaffung der Rente mit 63 ist in jedem Fall angezeigt, sagte er der Funke Mediengruppe. Die Abschaffung der Frührente ohne Abschläge nach 45 Beitragsjahren ist einer der Kernpunkte der geplanten Rentenreform. Es gibt aber im Bundestag und auch bei den Sozialverbänden erhebliche Widerstände. Bundesverkehrsminister Bilger erhöht den Druck auf die Topmanager der Deutschen Bahn. Wegen der anhaltenden Pünktlichkeitsrisiken und Kritik an Millionenzahlungen kündigte er in der Bild am Sonntag Konsequenzen bei den Vorstandsgehältern an. Unterstützung bekommt Bilger vom Fahrgastverband Pro Bahn.
2: Bonuszahlungen sollen künftig davon abhängen, ob die vom Bund vorgegebenen Ziele erreicht werden. Auch innerhalb der schwarz-roten Koalition und in den Ländern stößt der Vorstoß auf Zustimmung. Der Ehrenvorsitzende des Fahrgastverbands Probahn Naumann begrüßt zwar die Pläne, er fordert aber auch den Bund auf, der Bahn ausreichend Finanzmittel zur Verfügung zu stellen und deren Verwendung zu kontrollieren. Die Deutsche Bahn äußerte sich auf Nachfrage nicht dazu. David Riemer, Berlin.
1: Im brasilianischen Amazonasgebiet wird so wenig Regenwald abgeholzt wie seit einem Jahrzehnt nicht mehr. Zwischen August und Juli dieses Jahres verschwanden rund 2.900 Quadratkilometer Wald, 36% weniger als im Jahr davor.
3: Brasiliens Präsident Lula hatte bei seinem Amtsantritt Anfang 2023 angekündigt, den Umwelt- und Klimaschutz stärken zu wollen. Bis 2030 soll die Abholzung auf Null sinken. Experten hatten zuletzt auch einen Rückgang der Waldbrände im Amazonasgebiet gemeldet. Rund 3,1 Millionen Hektar waren demnach im vergangenen Jahr von Bränden betroffen. Rund 80% weniger als im Vorjahr. Tine Klimach, Nachrichtenredaktion.
1: In der zweiten Fußball-Bundesliga feierte Energie Cottbus mit 3:1 gegen Hannover eine erfolgreiche Zweitligarückkehr. Der FC Nürnberg gewann ebenfalls gegen Dresden mit 3:0. Greuther Fürth spielte unentschieden auswärts gegen St. Pauli. Beide Mannschaften trennten sich 1:1.
4: Neue Woche, neues Glück, und wenn Sie ein Fan des Sommers sind, dann werden Sie sich auf diesen Montag freuen. 32 Grad maximal, dazu auch wieder einige Sonnenstrahlen zu erkennen. Ein paar Wolken sind auch noch mit von der Partie, wird ein freundliches Wechselspiel sein. Ähnlich dann auch morgen am Dienstag, bloß wieder deutlich kälter. Hier erwarten wir 21 Grad, 26 Grad die Tageshöchsttemperatur voraussichtlich am Mittwoch. Hier sieht schön sonnig aus und der Rest der Woche soll sich dem anschließen.

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1: Ein Freund ist jemand, dem du ohne Erröten dein Innerstes offenlegst, wenn du meinst, dass dir Fortschritte gelungen sind. Ihm kannst du alle Herzensgeheimnisse anvertrauen und alle Pläne sorglos aufdecken, ohne Übertreibung, ohne Argwohn befürchten zu müssen. Dann tut Zurechtweisung nicht weh. Das Lob ist echt und niemals Schmeichelei.

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1: Ich bin Tanja Wagner. Im Streit um die Abschaffung der Frührente nach 45 Beitragsjahren nähern sich Union und SPD an. Nach der SPD spricht sich nun auch Unionsfraktionschef Frei für eine Härtefallregelung aus. Es sei bei der Abschaffung der Rente mit 63 in jedem Fall angezeigt, sagte der CDU-Politiker der Funke Mediengruppe.
2: Die Abschaffung der Frührente ist einer der Kernpunkte der geplanten Rentenreform. Der parlamentarische Geschäftsführer der SPD-Fraktion Dirk Wiese hatte Ausnahmen für Schwerarbeit nach österreichischem Vorbild vorgeschlagen. Da ist eine vorzeitige Rente für Menschen möglich, die unter schwerer körperlicher oder psychischer Belastung gearbeitet haben. Auch Unionsfraktionschef Thorsten Frei spricht nun von Übergangslösungen. Tine Klimach, Berlin.
1: Bundesverkehrsminister Bilger erhöht den Druck auf die Topmanager der Deutschen Bahn. Wegen der anhaltenden Pünktlichkeitskrise und der Kritik an Millionenzahlungen kündigte er in der Bild am Sonntag Konsequenzen bei den Vorstandsgehältern an. Unterstützung bekommt Bilger vom Fahrgastverband Pro Bahn.
3: Bonuszahlungen sollen künftig davon abhängen, ob die vom Bund vorgegebenen Ziele erreicht werden. Auch innerhalb der schwarz-roten Koalition und in den Ländern stößt der Vorstoß auf Zustimmung. Der Ehrenvorsitzende des Fahrgastverbands Pro Bahn Naumann begrüßt zwar die Pläne, erfordert aber auch den Bund auf, der Bahn ausreichend Finanzmittel zur Verfügung zu stellen und deren Verwendung zu kontrollieren. Die Deutsche Bahn äußerte sich auf Nachfrage nicht dazu. David Riemer, Berlin.
1: Das Pentagon hat Vertreter der US-Rüstungsindustrie dazu aufgefordert, die Produktion und Lieferung von Waffen rasch zu steigern. Pentagon-Sprecher Parnell bestätigte der deutschen Presseagentur die Echtheit des Dokuments. Es fällt in eine Zeit, in der Experten und US-Medien zuletzt immer wieder auf schwindende Waffenreserven im US-Militär als Folge des Iran-Kriegs hingewiesen hatten. US-Präsident Trump wies das zurück. Der erste FC Nürnberg hat einen Traumstart in der zweiten Fußball-Bundesliga hingelegt. Die Franken gewannen 3:0 gegen Dynamo Dresden. Außerdem holte sich Energie Cottbus mit 3:1 einen Sieg gegen Hannover 96. Der FC St. Pauli und die Sportvereinigung Greuther Fürth trennten sich mit 1:1.
4: Dieses Wetter hat's echt drauf, dieser Sommer hat's echt drauf. Wir bekommen heute nochmal hochsommerliche 31 Grad als Maximaltemperatur. Morgen, da schieben sich ein paar mehr Wolken vor die Sonne. Trotzdem, es soll trocken bleiben. 22 Grad der Tagesspitzenwert. Am Mittwoch dann angenehm sonnig bei 26 Grad maximal.
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4: Hallo und schönen guten Morgen am Montag. Willkommen in der neuen Woche. Sie werden entspannt in diesen Tag und durch die Woche begleitet, gleich musikalisch von Dasha. Und das hier sind die Pet Shop Boys mit West End Girl.

So, den heißen Wüstensand von Austin, Texas, den putzen wir jetzt mal ab. Dasha hier für ihren Start hinein in den Montag, in die neue Woche, hier auf ihrem Radio Paradiso. Die besten Hits mit der meisten Abwechslung und ich werde deswegen ein bisschen ruhiger, um überzuleiten zum nächsten großartigen, vielleicht dem schönsten Love-Song aller Zeiten. 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

Die sind hier schon hellwach, die Jungs von Foreigner, die bringen schon richtig Leidenschaft mit für ihren Start in den Tag. Sie können es noch ein bisschen gelassener angehen. Say You Will, gerade aus den 80ern hier auf ihrem Radio Paradiso. Jetzt zu Nelly Furtado und All Good Things ins Jahr 2006. Schönen guten Morgen am Montag, angenehmen Start hinein in die neue Woche. Mit uns in ihrem Radio Paradiso, die besten Hits mit der meisten.

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1: Ein Morgengebet. Gott, du bist unsere Zuflucht jeden Tag. Sei du der Ort in unserem Leben, an den wir immer wieder zurückkehren können. Der Ort, der fest ist und der bleibt. Ich wünsche Ihnen einen gesegneten Tag.
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2: Ich bin Tanja Wagner. Im Streit um die Abschaffung der Frührente nach 45 Beitragsjahren nähern sich Union und SPD an. Nach der SPD spricht sich nun auch Unionsfraktionschef Frei für eine Härtefallregelung aus. Es sei bei der Abschaffung der Rente mit 63 in jedem Fall angezeigt, sagte der CDU-Politiker der Funke Mediengruppe.
3: Die Abschaffung der Frührente ist einer der Kernpunkte der geplanten Rentenreform. Der parlamentarische Geschäftsführer der SPD-Fraktion, Dirk Wiese, hatte Ausnahmen für Schwerarbeit nach österreichischem Vorbild vorgeschlagen. Da ist eine vorzeitige Rente für Menschen möglich, die unter schwerer körperlicher oder psychischer Belastung gearbeitet haben. Auch Unionsfraktionschef Thorsten Frei spricht nun von Übergangslösungen. Tine Klimach, Berlin.
2: Bundesverkehrsminister Bilger erhöht den Druck auf die Topmanager der Deutschen Bahn. Wegen der anhaltenden Pünktlichkeitskrise und der Kritik an Millionenzahlungen kündigte er in der Bild am Sonntag Konsequenzen bei den Vorstandsgehältern an. Unterstützung bekommt Bilger vom Fahrgastverband Pro Bahn.
4: Bonuszahlungen sollen künftig davon abhängen, ob die vom Bund vorgegebenen Ziele erreicht werden. Auch innerhalb der schwarz-roten Koalition und in den Ländern stößt der Vorstoß auf Zustimmung. Der Ehrenvorsitzende des Fahrgastverbands Pro Bahn Naumann begrüßt zwar die Pläne, er fordert aber auch den Bund auf, der Bahn ausreichend Finanzmittel zur Verfügung zu stellen und deren Verwendung zu kontrollieren. Die Deutsche Bahn äußerte sich auf Nachfrage nicht dazu. David Riemer, Berlin.
2: Das Pentagon hat Vertreter der US-Rüstungsindustrie dazu aufgefordert, die Produktion und Lieferung von Waffen rasch zu steigern. Pentagon-Sprecher Parnell bestätigte der deutschen Presseagentur die Echtheit des Dokuments. Es fällt in eine Zeit, in der Experten und US-Medien zuletzt immer wieder auf schwindende Waffenreserven im US-Militär als Folge des Iran-Kriegs hingewiesen hatten. US-Präsident Trump wies das zurück. Der erste FC Nürnberg hat einen Traumstart in der zweiten Fußball-Bundesliga hingelegt. Die Franken gewannen 3:0 gegen Dynamo Dresden. Außerdem holte sich Energie Cottbus mit 3:1 einen Sieg gegen Hannover 96. Der FC St. Pauli und die Sportvereinigung Greuther Fürth trennten sich mit 1:1.
5: Also wenn Sie nicht so gut mit heißen Temperaturen können, dann sind das nicht Ihre Tage. Es wird auch heute nochmal hochsommerlich mit 31 Grad als Tagesspitzenwert. Und auch Ihre Haustiere freuen sich, wenn Sie ihnen genug Wasser hinstellen. 22 Grad, angenehm morgen. Dann die Maximaltemperatur. Es sind da auch mehr Wolken unterwegs, aber Regenschauer sind keine angekündigt. Auch am Mittwoch da erst recht nicht. Da wird es sehr sonnig mit 26 Grad in der Spitze.
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5: Gefühlvoll, so richtig gefühlvoll werden Sie in den Montag jetzt geschickt von Christy Burke und seiner Lady in Red. Schönes

hat sie wirklich einen Riesenhit abgeliefert, die junge Lola Young mit Messi. Schönen guten Morgen an diesem Montag, jetzt mit einer absoluten Ikone der Popmusik. Das ist die unvergessene Tina Turner, I Don't Wanna Lose You. Schönen guten Morgen auf Ihrem Radio Paradiso.

Ende September und Anfang Oktober werden die Handytaschenlampen geschwungen, wenn er live auf Tour ist, auch in Deutschland. Bryan Adams, Heaven, hier auf ihrem Radio Paradiso. Die besten Hits mit der meisten Abwechslung zum besten und schönsten Erwachen am Montag. Jetzt mit Michael Schulte und For a Second.

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7: Ich bin Diana Kramer. In den vergangenen beiden Monaten war es in Westeuropa so warm wie noch nie im Juni und Juli. Das teilte der Klimawandeldienst des EU-Programms Copernicus mit. Die Durchschnittstemperatur betrug 21,6 Grad Celsius. Das sind rund 2,8 Grad über dem bisherigen Rekord von vor 4 Jahren.
8: Seit Mai hat es schon 4 Hitzewellen gegeben. Das sei für Westeuropa außergewöhnlich viel, sagen die Experten. Und auch die extreme Trockenheit dauert schon seit Monaten an. Im Juli war es vor allem in Spanien, Frankreich, Deutschland, Österreich und Ungarn extrem trocken. Und ausgetrocknete Böden verstärken die Hitze nochmal. Der Wasserstand von Seine, Rhein und Donau war außergewöhnlich niedrig und auch die Meere haben sich so stark aufgehitzt wie noch nie in einem Juli. Thomas Bremser, Redaktion.
7: Im Koalitionsstreit über die Abschaffung der abschlagsfreien Frührente nach 45 Beitragsjahren nähern sich Union und SPD offenbar an. Nach den Sozialdemokraten plädiert nun auch Unionsfraktionschef Thorsten Frey für eine soziale Abfederung. Man werde über eine Härtefall- und eine Übergangsregelung reden, sagte Frey den Funke-Zeitungen. Die geplante Abschaffung der Frührente ohne Abschläge nach 45 Beitragsjahren sorgt im Bundestag und bei Sozialverbänden für erhebliche Widerstände. Illegale Tricks zur Umgehung des Mindestlohns haben Beschäftigte, Sozialkassen und den Fiskus innerhalb von 10 Jahren bis zu 64 Milliarden Euro gekostet. Das hat der Deutsche Gewerkschaftsbund ausgewertet. Die Hälfte davon ist entstanden, weil Arbeitnehmer nicht richtig bezahlt wurden.
9: Durchschnittlich haben etwa 2 Millionen Beschäftigte pro Jahr zu wenig Lohn erhalten. Im Schnitt fehlten bis zu 2,40 Euro pro Stunde. Die DGB-Experten errechneten die Ausfälle für Beschäftigte, Sozial- und Staatskassen pro Jahr. 22 Milliarden Euro Verluste entfielen auf die Sozialkassen, an die zu wenig Beiträge gezahlt wurden. Zudem hätten 7 Milliarden Euro an Einkommensteuer gefehlt. Tine Klimach, Berlin.
7: Zum Fußball. Der 1. FC Nürnberg ist mit einem Traumstart in die Saison der 2. Bundesliga gestartet. Die Franken unter Trainer Miroslav Klose gewannen 3:0 gegen Dynamo Dresden. Außerdem gewann Energie Cottbus 3:1 gegen Hannover 96. St. Pauli und Greuther Fürth trennten sich 1:1.
10: Der Sommer will noch mehr. Der will uns noch länger verwöhnen. Heute mit hochsommerlichen Temperaturen, 31 Grad als Maximaltemperatur. Morgen eher Verwöhntemperatur, finde ich noch. So von 22 Grad als Maximaltemperatur. Morgen auch deutlich mehr Wolken unterwegs, aber Regenschauer sind nicht angekündigt. Auch nicht für den Mittwoch, erst recht nicht für den Mittwoch. Da werden es sehr sonnige 26 Grad in der Spitze.
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10: Ja, gut, wenn Sie aus dem Urlaub jetzt schon so früh unterwegs sind, ist das wirklich gut. Denn momentan kommen Sie noch ganz gut, auch über die Stadtautobahn. Da fließt es noch sehr anständig, auch drumherum. Gibt es momentan keine größeren Störungen. Deswegen wünsche ich Ihnen weiterhin eine gute und freie frühe Fahrt.
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10: Hallo und guten Morgen, der Montag ist da. Willkommen in der neuen Woche und ich heiße gleich Teddy Swims. Willkommen, Mr. Know-It-All, singt er. Und hier tanzt er in Erinnerung. Michael Jackson, The Way You Make Me Feel. Schönes Wachwerden, schönes Aufstehen, angenehmen Start in den

Der Mensch, der man dann weiß, Mr. Know-It-All, Teddy Swims, hier auf ihrem Radio Paradiso. Die besten Hits mit der meisten Abwechslung. Ich weiß auf jeden Fall, dass es auch heute wieder ein richtig schöner Sommertag werden wird für Sie. Und dass Sie jetzt geweckt werden von Natalie Imbruglia. Hier ist sie mit Torn.

frappierende Klänge von Roy Orbison. You got it, hier auf Ihrem Radio Paradiso. Schönen guten Morgen am Montag, jetzt erfrischende, coole Klänge von Elton John und Dua Lipa. Das ist Cold Heart, hier auf Ihrem Radio Paradiso. Die besten Hits mit der meisten Abwechslung jetzt aus dem Jahr 2021.

paradiesische sommerlichen guten Morgen. Auch heute wird es nochmal wieder ein heißer Tag. 20 Grad haben wir jetzt schon und 29 bekommen wir als Maximaltemperatur. Dazu auch immer wieder viel Sonne, ein paar Wolken sind auch da. Jetzt am Morgen sollen wohl da sogar hier und da wohl ein paar Regenschauerchen runterkommen können. Ich bin gespannt, ob das wirklich eingelöst wird. Morgen dann 22, am Mittwoch sonnige 24 Grad in der Spitze. Schönen guten Morgen, angenehmen Start in die neue Woche jetzt mit Chesney Hawks, the one and only um 5 Minuten vor 7:30.

0: Jesse Hawks, geweckt von Jesse Hawks aus den 90ern, the one and only. Eine Minute vor 6:30 ist es und 2 Wochen nach dem islamistischen Anschlag im Tiergarten mit einer Toten und über 30 Verletzten haben bis zu 5000 Menschen am Wochenende unter erhöhten Sicherheitsvorkehrungen das queere Parkfest in Friedrichshain gefeiert. Mehr dazu gleich im Hauptstadtkompakt bei Henrik Düster.
1: 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Die größten Worte der Menschheitsgeschichte. 26. Juni 1963, mitten im Kalten Krieg. US-Präsident John F. Kennedy spricht in Berlin auf dem Schöneberger Rathausplatz.
2: All free men, wherever they may live, are citizens of Berlin. And therefore, as a free man, I take pride in the words, Ich bin ein Berliner.
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12: Ich bin Diana Kramer. In den vergangenen 2 Monaten war es in Westeuropa so warm wie noch nie im Juni und Juli. Das teilte der Klimawandeldienst des EU-Programms Copernicus mit. Die Durchschnittstemperatur betrug 21,6 Grad Celsius. Das sind rund 2,8 Grad über dem bisherigen Rekord von vor 4 Jahren.
13: Seit Mai hat es schon 4 Hitzewellen gegeben. Das sei für Westeuropa außergewöhnlich viel, sagen die Experten. Und auch die extreme Trockenheit dauert schon seit Monaten an. Im Juli war es vor allem in Spanien, Frankreich, Deutschland, Österreich und Ungarn extrem trocken. Und ausgetrocknete Böden verstärken die Hitze nochmal. Der Wasserstand von Seine, Rhein und Donau war außergewöhnlich niedrig und auch die Meere haben sich so stark aufgehitzt wie noch nie in einem Juli.
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15: Mit Henrik Düster. Guten Morgen. Zwei Wochen nach dem islamistischen Terroranschlag im großen Tiergarten beim CSD mit einer Toten und über 30 Verletzten haben bis zu 5000 Menschen am Wochenende unter erhöhten Sicherheitsvorkehrungen das queere Parkfest in Friedrichshain gefeiert. Unter dem Motto "Jetzt erst recht" zeigten die Besucher trotz spürbarer Verunsicherung Flagge. Am Tatort im Tiergarten erinnert nun ein neu gepflanzter Ahornbaum mit Regenbogenbank an die Opfer. Für den 18. August ist zudem ein Benefizkonzert in der Columbia-Halle mit Künstlern wie Herbert Grönemeyer geplant. Neue Berichte des französischen Innenministeriums belasten das russische Haus hier in Berlin. Die Einrichtung soll von russischen Geheimdiensten als Tarnung genutzt werden und dazu dienen, die russische Diaspora auf Kremllinie zu bringen. Wegen des Vorwurfs von Spionage und Propaganda fordern CDU, SPD und Grüne in Berlin Konsequenzen bis hin zu einer möglichen Schließung der staatlichen Vertretung. Die rechtliche Lage ist allerdings komplex, da ein bilaterales Abkommen besteht und Deutschland für den Komplex jährlich Grundsteuer zahlt. AfD und BSW wiesen die Vorwürfe zurück und forderten, das russische Haus für den künftigen kulturellen Austausch zu erhalten. Die Frauen des 1. FC Union haben das hochkarätige Testspiel im Rahmen ihrer Saisoneröffnung gegen Inter Mailand verloren. Die Mannschaft von Trainerin Marie-Louise Ether unterlag dem italienischen Vizemeister mit 0:1. In der zweiten Bundesliga feierten die Aufsteigerinnen von Hertha BSC mit einem 2:0 gegen den 1. FC Köln, zweite Mannschaft, den ersten Heimspielsieg der Vereinsgeschichte. Viktoria Berlin verlor hingegen mit 1:2 gegen Bochum und Turbine Potsdam musste sich in Gladbach mit 1:4 geschlagen geben.
0: Dankeschön, Henrik. Puh, das war ein hochsommerliches Wochenende und es geht schon gleich mal wieder hochsommerlich weiter mit Temperaturen um die 29, 30 Grad als Maximalwerte. 20 Grad haben wir jetzt schon erreicht. Sonne und Wolken im lockeren Wechsel und für die Zeit so ab 7:30 Uhr angekündigt, da können sogar vereinzelt ein paar Regenschauer runterkommen. Ich bin gespannt, ob die Wetterfrösche da recht behalten werden. Morgen dann am Dienstag auch nur noch angenehme 22 Grad als Maximalwert. Am Mittwoch dann wieder super sonnige 24 Grad. Und bis zum Wochenende werden es dann wieder Spitzenwerte um die über 30 Grad geben.
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0: Aufgepasst und drauf eingestellt, A100 in Richtung Wedding am Kreuz Schöneberg. Da ist die Zufahrt vom Sachsendamm zur A100 in Richtung Wedding gesperrt. Gesperrt ist auch die Überfahrt zur A103 in Richtung Steglitz. Hier gibt es Bauarbeiten und die werden andauern bis Mitte September. Außerdem Vorsicht, ein Fahrzeug hatte einen Reifenschaden und zwar auf der A10 westlicher Berliner Ring Richtung Dreieck Werder. Zwischen Großkreuz und Dreieck Werder liegen Reifenteile auf der Fahrbahn rum. Da bitte besonders vorsichtig und aufmerksam fahren. Ich wünsche Ihnen insgesamt eine gute, vor allem aber sichere Fahrt. Kommen Sie gut durch und kommen Sie gut an.
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0: Und möge auch heute den ganzen Tag das Schutzschild der Liebe über Sie ausgebreitet sein. Love is a Shield, singen auf jeden Fall Camouflage aus den 80ern für Ihren angenehmen Start hinein in diesen Tag. Gleich so Phoebe Hawkins aus den 90ern. Right beside you. An Ihrer Seite bin ich um 8 Minuten nach 7.

traue mich das gar nicht so richtig anzusprechen, aber die Schulferienkinder, die schlafen ja bestimmt noch. Aber die Ferien gehen so langsam, ganz langsam gehen die Ferien zu Ende. Schönen guten Morgen hier auf Ihrem Radio Paradiso. 15 Minuten vor 7 haben wir es und das bedeutet vor allem für Sie als Eltern Vorbereitung auf die Schulzeit und auch wieder ganz viele Schulutensilien sind einzukaufen. 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Hier, in Ihrem Radio Paradiso, angenehm Start jetzt in den Montag mit Taylor Swift. 14 Minuten.

0: Der Sonne entgegen hinein in den Montag, 7:11.
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Nach einer schwülwarmen Nacht erfrischenden Start hinein in diesen Tag, wobei wir haben auch schon wieder 20 Grad und bekommen 29 Grad als Maximaltemperatur. Aber jetzt am Morgen sollen so ein paar Regenwolken dann über uns hinwegziehen und zumindest mal für ein paar Minuten ein paar erfrischende Regenschauer runterbringen, bevor es dann den Rest der Woche weiter hochsommerlich weitergehen wird. Schönen guten Morgen hier auf Ihrem Radio Paradiso. Sanfte Klänge zum Wachwerden für Ihren Start in diesen Montag habe ich jetzt für Sie von Adele, das ist Someone Like You. Verrenken Sie sich nicht den Hals, ich schaue für Sie auf den Wecker. Es ist 5 Minuten vor 7.

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6: Ich bin Diana Kramer. Im Streit um die Abschaffung der Frührente nach 45 Beitragsjahren nähern sich Union und SPD an. Nach der SPD spricht sich nun auch Unionsfraktionschef Thorsten Frey für eine Härtefallregelung aus. Das sei bei der Abschaffung der sogenannten Rente mit 63 in jedem Fall angezeigt, sagte er der Funke Mediengruppe.
7: Die Abschaffung der Frührente ist einer der Kernpunkte der geplanten Rentenreform. Das scheint sich nun etwas aufzuweichen. Der parlamentarische Geschäftsführer der SPD-Fraktion Dirk Wiese hatte Ausnahmen für Schwerarbeit nach österreichischem Vorbild vorgeschlagen. Da ist eine vorzeitige Rente für Menschen möglich, die unter schwerer körperlicher oder psychischer Belastung gearbeitet haben. Auch Unionsfraktionschef Thorsten Frey spricht nun von Übergangslösungen. Noch ist nichts entschieden. Die Koalition plant, die Rentenreform nach der Sommerpause in den Bundestag einzubringen. Tine Klimach, Berlin.
6: Die vergangenen beiden Monate waren die heißesten jemals gemessenen Juni und Juli in Westeuropa. Die Temperatur lag im Schnitt bei 21,6 Grad Celsius, knapp 2,8 Grad über dem langjährigen Mittel von 1991 bis 2020, teilte der EU-Klimawandeldienst Copernicus mit. Dabei zeigt sich allerdings ein Temperaturgefälle von West- nach Osteuropa und Skandinavien, wo es wesentlich kühler war. Auch in Deutschland war es im Juni und Juli im Südwesten deutlich wärmer als im Norden. Eine Studie des Londoner Instituts für strategische Studien stellt Europa kein gutes Zeugnis bei der Bekämpfung russischer Drohnenangriffe aus. Die europäischen Staaten seien derzeit nicht einmal in der Lage, die Angriffe durch Drohnen eindeutig Russland zuzuordnen, heißt es.
8: Dabei geht es etwa um Angriffe auf Flughäfen oder sensible Militäreinrichtungen. Laut Studie sei es sehr wahrscheinlich, dass Russland eine Kampagne gegen Europa gestartet habe. Die Experten kritisieren, Europas Anti-Drohnen-Architektur sei noch nicht auf der Höhe der Bedrohung. In den Ländern werde zu stark national gedacht, statt die Information europaweit zusammenzuführen. David Riemer, Berlin.
6: Zum Fußball und den Ergebnissen der zweiten Bundesliga vom Sonntag. St. Pauli, Greuther Fürth 1:1, Nürnberg, Dresden 3:0 und Cottbus, Hannover 3:1.
9: Da geht die neue Woche wieder los und der Hochsommer geht weiter. Jetzt schon 20 Grad, 29 Grad die Aussicht als Maximaltemperatur heute. Und jetzt am Morgen, da können tatsächlich wohl vereinzelt ein paar leichte Regenschauer runterkommen. Wird aber nicht so richtig viel Abkühlung bringen, wobei morgen 22 Grad die Maximaltemperatur, aber dann geht es schon wieder steil nach oben mit den Temperaturen, 24 am Mittwoch, 28 am Donnerstag Und zum Wochenende knacken wir dann locker wieder die 30-Grad-Marke ohne Regen.
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9: In Charlottenburg ist der Hardenbergplatz immer noch zwischen Herzallee und Hardenbergplatz wegen eines Polizeieinsatzes gesperrt. Und A100 in Richtung Wedding am Kreuz Schöneberg, da ist die Zufahrt zum Sachsendamm zur A100 in Richtung Wedding abgeriegelt. Ebenfalls auch die Überfahrt zur A103 in Richtung Steglitz. Da gibt es Bauarbeiten, das Ganze bis Mitte September. Ansonsten kommen Sie momentan aber tatsächlich ganz anständig durch. Fahren Sie weiterhin anständig und kommen Sie gut und sicher an Ihr Ziel.
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9: Mit kraftvoller Musik aus dem Jahr 2023 von Powerfrau Pink. Trustfall geht es für Sie hinein in diese Woche. Jetzt zum Start gibt es einen Kultsong aus den 80ern. Das ist Marillion mit Kaylee. Schönes Wachwerden und Aufstehen. 4 Minuten nach 7.

0: So ein paar Tage sind es ja noch hier in Berlin und Brandenburg. Gute zwei Wochen, bis die Schule wieder losgeht. Aber die Vorbereitungen bei Ihnen als Eltern laufen noch garantiert schon, oder? Schönen guten Morgen hier auf Ihrem Radio Paradies. Und die besten Hits mit der meisten Abwechslung geweckt, gerade von Pink und Trustfall. 7:12 haben wir es und wir wollen Ihnen das Denken und das Kümmern erleichtern mit einem tollen Schulstartpaket für Ihr Schulkind. Klar, wenn es dann in die Klasse kommt, dann gibt es nochmal von den Lehrkräften genaue Anweisungen, was da genau gekauft werden soll. Aber so ein Allround-Schulpaket ist deswegen vor allem stark das, was wir haben für Sie, weil es nachhaltig ist. Da ist überall auf jedem Produkt ein blauer Engel drauf. Und darauf sollten Sie insgesamt auch beim Kauf von Schulmaterialien achten, oder? Janine Braumann vom Umweltbundesamt. Warum lohnt es sich zum Beispiel beim Kauf von Schulsachen auf Produkte aus Recyclingpapier zu achten?
1: Papierfasern sind ein wertvoller Rohstoff und lassen sich gut recyceln, dies sogar mehrmals. Recyclingpapier steht damit einfach für eine gelungene Kreislaufwirtschaft. Und wir können durch die Verwendung von 100% Altpapier für Holz einsparen. Dies entlastet die Wälder und sie können dann auch weiter als CO2-Speicher dienen.
0: 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Auf unserer Homepage auf www.paradieso.de gibt es das Anmeldeformular. 7:13

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Und er wird die Bühne regieren. Schönen guten Morgen hier auf Ihrem Radioparadiese. Die besten Hits mit der meisten Abwechslung. 20 Minuten nach 7 haben wir es. Und zwar Florian Künstler. Den durfte ich am vergangenen Samstag ausführlich interviewen. Und er hat bewiesen, er ist weit mehr als nur dieser eine große Hit, Kleiner Fingerschwur.

Das gesamte Gespräch mit Florian Künzler, das können Sie nochmal nachhören, lohnt sich wirklich auf unserer Homepage auf www.paradiso.de und überall da, wo es Podcasts gibt und ihn live erleben, können Sie am Samstag, 22. August, also gar nicht mehr lange hin, Samstag der nächsten Woche, da wird Florian Künzler live in der Kulturbrauerei Open Air auftreten. Er hat schon mehrere Open-Air-Konzerte in diesem Sommer hier in Berlin abgeliefert im Olympiastadion und jedes einzelne ist großartig gewesen. Hier ist der großartige Bruno Mars mit Just the Way You Are, hat er da auch gespielt. Schönen guten Morgen, 7:21 Uhr.

0: Musikalisch hineingetanzt in den Montag, in die neue Woche. Um 2 Minuten vor halb 8 zu Rick Astley und Never Gonna Give You Up. Schönen guten Morgen. Der Straßenwahlkampf zum Berliner Abgeordnetenhaus, zu der Abgeordnetenhauswahl hat begonnen und wird schon überschattet von den ersten, ja, wie sagt man, Ausschreitungen. Auf jeden Fall geht es um beschädigte Plakate. Mehr dazu gleich im Hauptstadtkompakt von Henrik Düster.
1: 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Die größten Worte der Menschheitsgeschichte. Erzbischof Desmond Tutu aus Südafrika beim Evangelischen Kirchentag 2007 in Köln.
2: Ich bin ein Afrikaner. Ich bin ein Mann. Ich bin ein Mensch. Ich liebe, ich lache, ich weine. Werde ich verletzt, blute ich. Mein Blut ist rot. Wenn du mich kitzelst, lache ich. Ich bin kein Objekt des Mitleids. Ich bin nach dem Ebenbild Gottes geschaffen. Ich habe einen Wert, der nicht gemessen werden kann. Wir sind für die Gemeinschaft geschaffen worden, um gemeinsam zu leben. Wir können nur zusammen menschlich sein. Ihr Führer mögt fragen, was ich brauche. Nun, ich frage euch, was braucht ihr denn? Ich will das Gleiche. Ich bin ein Kind Gottes. Ich bin kein Stiefkind Gottes. Ich bin ein Afrikaner. Ich bin euer Bruder.
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9: Ich bin Diana Kramer. Im Streit um die Abschaffung der Frührente nach 45 Beitragsjahren nähern sich Union und SPD an. Nach der SPD spricht sich nun auch Unionsfraktionschef Thorsten Frei für eine Härtefallregelung aus. Das sei bei der Abschaffung der sogenannten Rente mit 63 in jedem Fall angezeigt, sagte er der Funke Mediengruppe.
10: Die Abschaffung der Frührente ist einer der Kernpunkte der geplanten Rentenreform. Das scheint sich nun etwas aufzuweichen. Der parlamentarische Geschäftsführer der SPD-Fraktion, Dirk Wiese, hatte Ausnahmen für Schwerarbeit nach österreichischem Vorbild vorgeschlagen. Da ist eine vorzeitige Rente für Menschen möglich, die unter schwerer körperlicher oder psychischer Belastung gearbeitet haben. Auch Unionsfraktionschef Thorsten Frei spricht nun von Übergangslösungen. Noch ist nichts entschieden. Die Koalition plant, die Rentenreform nach der Sommerpause in den Bundestag einzubringen. Tine Klimach, Berlin.
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11: Mit Henrik Düster. Guten Morgen. Die Berliner Parteien stecken mitten im Endspurt für die Wahl zum Abgeordnetenhaus am 20. September. Für politische Diskussionen sorgt derzeit erneut die Mietenpolitik. Linken-Chef Luigi Pantisane und die Co-Parteivorsitzende Ines Schwertner fordern vehement die Enteignung großer Wohnungskonzerne wie Vonovia und Deutsche Wohnen. Schwertner knüpfte eine Regierungsbeteiligte ihrer Partei gar direkt an diese Bedingung. SPD-Spitzenkandidat Steffen Krach erklärte daraufhin, unter solchen Bedingungen müsse die Linke wohl alleine regieren. Pantisano zeigte sich davon unbeeindruckt und berief sich auf den Mehrheitsentscheid der Berliner Bevölkerung im vergangenen Volksentscheid. Überschattet wird der beginnende Straßenwahlkampf von ersten Zwischenfällen. Nur wenige Tage nach dem offiziellen Start des Plakatierens nahm die Polizei in Schöneberg zwei Personen fest, die Plakate verschiedener Parteien beschädigt haben sollen. Auch abseits des Wahlkampfs beschäftigt die Berliner Politik derzeit drängende Alltagsthemen, allen voran das Thema Stadtsauberkeit und die Arbeit der Berliner Stadtreinigung. BSR-Chefin Stefanie Ott wies Kritik an langen Bearbeitungszeiten bei illegalem Müll zurück. Dem Tagesspiegel sagte sie, die BSR versuche, gemeldete Ablagerungen innerhalb von 10 Tagen zu beräumen. Voraussetzung sei jedoch eine zügige Bearbeitung durch die zuständigen Bezirksämter. Generalabsagen erteilte die BSR-Chefin, Forderungen nach kostenlosen Sperrmüllabholungen oder der Wiedereinführung von allgemeinen Sperrmülltagen nach Vorbild anderer Städte. Dies führe in einer Großstadt wie Berlin lediglich zu wilden Müllkippen im öffentlichen Raum. Der 1. FC Union hat sein 8-tägiges Trainingslager in der Steiermark beendet. Im letzten Testspiel setzte sich das Team von Trainer Mauro Lustrinelli mit 3:2 gegen Ares Limassol durch. Personell gibt es vor dem ersten Pflichtspiel im DFB-Pokal gegen Eintracht Braunschweig jedoch Sorgen. Neben mehreren Ausfällen in der Offensive sind auch die beiden Torhüter Frederik Rönne und Matteo Raab angeschlagen.
0: Danke dir, Henrik. Ja, es war schon ein bisschen sonniger heute Morgen. Jetzt sind tatsächlich ein paar Wolken aufgezogen und aus denen können jetzt in der nächsten Stunde vereinzelt zumindest ein paar Regentropfen runterkommen. Trotzdem, 20 Grad haben wir schon und es wird heiß werden mit 29, 30 Grad als Maximaltemperatur heute. Und es geht auch weiterhin sommerlich und dann zum Ende der Woche sogar wieder hochsommerlich weiter. Morgen 22 und zum Ende der Woche am Freitag dann 33 Grad die Maximaltemperatur und Regenschauer sind für die nächsten Tage mal wieder gar keine angesagt.
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0: Die 10 Minuten Wartezeit haben wir noch nicht ganz erreicht. 8 Minuten Zeitverlust auf der A100 Richtung Wilmersdorf, Anschlussstelle Innsbrucker Platz und Schmargendorf. Da ist auch heute Morgen wieder Anstehen angesagt. Und auf der A100 Richtung Treptow, denken Sie dran, am Kreuz Schöneberg, da ist die Zufahrt vom Sachsendamm zur A100 in Richtung Wedding gesperrt. Außerdem gesperrt die Überfahrt zur A103 in Richtung Steglitz. Das Ganze wird bis Mitte September so weitergehen. Bauarbeiten sind da am Start. Ich wünsche Ihnen eine gute Fahrt. Ich wünsche Ihnen, dass Sie am Start sind und dass Sie vorsichtig fahren und sicher ankommen.
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0: Und das könnte für Sie und Ihre Beziehung eine aufschlussreiche Woche werden, denn Hagen von Hochdingen lüftet die Geheimnisse starker Beziehungen in dieser Woche. Gleich die erste Folge nach Alex Warren, Ordinary, und nach den Bee Gees. You Win Again. Hier auf Ihrem Radio Paradiso. Die besten Hits mit der meisten Abwechslung. Schönen guten Morgen. Toll, dass Sie aufgestanden sind, dass Sie es geschafft haben. 7 Minuten nach halb 8.

0: Alex Rowan, Ordinary, der größte Hit des vergangenen Jahres, der meistgestreamte Song weltweit. Schönen guten Morgen, die besten Hits mit der meisten Abwechslung bringen Sie hinein in die neue Woche, gleich aus den 80ern. Paul Young, Love of the Common People, vorher Seal, der in Spandau ein großartiges Konzert abgeliefert hat vor wenigen Wochen. Seal mit Crazy, 16 Minuten vor 8 ist es jetzt.
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2: Das Geheimnis starker Beziehungen. Kennen Sie ein Paar, das nie streitet? Falls ja, wäre ich vorsichtig. Konflikte gehören zu jeder engen Beziehung nun mal dazu. Zwei Menschen mit unterschiedlichen Bedürfnissen, Gewohnheiten und Vorstellungen werden sich früher oder später aneinander reiben. Das ist ganz normal und erzeugt im besten Falle Hitze. Die entscheidende Frage lautet also nicht, streiten Sie, sondern wie streiten Sie? Wie heiß geht es dabei her? So ein Streit ist nicht per se schädlich, weil einer mal verletzt oder wütend wird. Tatsächlich wird eine Beziehung meist nicht durch den Streit selbst beschädigt, sondern durch das, was danach passiert. Schweigen, Abwertung, Recht behalten wollen bis hin zu tagelangem Schmollen. Starke Beziehungen machen etwas anderes. Ihnen geht es nicht darum, jeden Konflikt zu gewinnen. Sie versuchen stattdessen, einander wiederzufinden. Wissenschaftliche Untersuchungen zeigen, entscheidend für eine glückliche Beziehung ist nicht die Zahl der Konflikte. Viel wichtiger ist die Fähigkeit, nach einem Streit wieder aufeinander zuzugehen. Mit einem Lächeln, einer Berührung, gar einer Entschuldigung oder auch nur mit einem Satz wie »Ach, lass uns einfach nochmal von vorne anfangen«. In meiner Praxis erlebe ich oft einen besonderen Moment. Zwei Menschen sitzen sich gegenüber, beide überzeugt, unbedingt im Recht zu sein. Bis einer für einen Augenblick aufhört zu kämpfen und beginnt zuzuhören. Plötzlich verändert sich der ganze Raum. Das Problem ist nicht verschwunden, aber allein dadurch kann aus Gegnern wieder ein Team werden. Stellen Sie sich vor, es ginge in Ihrer nächsten Auseinandersetzung gar nicht darum, Recht zu bekommen. Viel wichtiger wäre es, Ihren Lieblingsmenschen nicht zu verlieren. Virginia Satir hatte dazu einen schönen Gedanken. Probleme sind nicht das Problem. Der Umgang mit ihnen ist das Problem.
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2: Und wenn Sie eine persönliche Beratung wünschen, schreiben Sie mich gerne an unter www.beziehungscoach-berlin.de.

0: möge der Tag, wenn dann positiv verrückt für Sie weitergehen. 10 Minuten vor 8.
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Es sind zwar schon einige Zeitslots ausgebucht, aber es gibt tatsächlich zum Teil zumindest noch Restkarten für den Swimmingpool, für das Volksbad an der Volksbühne. Klicken Sie mal rauf auf www.volksbühne-berlin.de. Da finden Sie alle Zeiten angezeigt und vielleicht ergattern Sie ja noch einen Zeitslot, um da baden gehen zu können. Schönen guten Morgen hier für im Radio Paradies.

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8: Ich bin Diana Kramer. In den vergangenen beiden Monaten war es in Westeuropa so warm wie noch nie im Juni und Juli. Das teilte der EU-Klimawandeldienst Copernicus mit. Die Durchschnittstemperatur betrug 21,6 Grad Celsius, rund 2,8 Grad über dem bisherigen Rekord von vor 4 Jahren.
9: Seit Mai hat es schon 4 Hitzewellen gegeben. Das sei für Westeuropa außergewöhnlich viel, sagen die Experten. Und auch die extreme Trockenheit dauert schon seit Monaten an. Im Juli war es vor allem in Spanien, Frankreich, Deutschland, Österreich und Ungarn extrem trocken. Und ausgetrocknete Böden verstärken die Hitze nochmal. Der Wasserstand von Seine, Rhein und Donau war außergewöhnlich niedrig und auch die Meere haben sich so stark aufgehitzt wie noch nie in einem Juli. Thomas Bremser, Redaktion.
8: Im Koalitionsstreit über die Abschaffung der abschlagsfreien Frührente nach 45 Beitragsjahren nähern sich Union und SPD offenbar an. Inzwischen plädiert auch Unionsfraktionschef Thorsten Frey für eine soziale Abfederung. Man werde über eine Härtefall- und Übergangsregelung reden, sagte Frey den Funke-Zeitungen. Die geplante Abschaffung der Frührente ohne Abschläge nach 45 Beitragsjahren sorgt in den Ländern und bei Sozialverbänden für erheblichen Widerstand. Illegale Tricks zur Umgehung des Mindestlohns haben Beschäftigte, Sozialkassen und den Staat innerhalb von 10 Jahren bis zu 64 Milliarden Euro gekostet. Das geht aus einer Auswertung des Deutschen Gewerkschaftsbundes hervor.
10: Durchschnittlich haben etwa 2 Millionen Beschäftigte pro Jahr zu wenig Lohn erhalten. Im Schnitt fehlten bis zu 2,40 Euro pro Stunde. Die DGB-Experten errechneten die Ausfälle für Beschäftigte, Sozial- und Staatskassen pro Jahr. 22 Milliarden Euro Verluste entfielen auf die Sozialkassen, an die zu wenig Beiträge gezahlt wurden. Zudem hätten 7 Milliarden Euro an Einkommensteuer gefehlt. Der gesetzliche Mindestlohn von derzeit 13,90 Euro ist eine allgemeine Untergrenze, die nur in wenigen Ausnahmefällen unterschritten werden darf. Tine Klimach, Berlin.
8: Zum Fußball. Traumstart für den 1. FC Nürnberg in die Saison der 2. Bundesliga. Die Franken unter Trainer Miroslav Klose gewannen 3:0 gegen Dynamo Dresden. Außerdem gewann Energie Cottbus 3:1 gegen Hannover 96. St. Pauli und Greuther Fürth trennten sich 1:1.
11: Da sind doch ein paar Wolken aufgezogen und der ein oder andere Tropfen jetzt am Morgen ist nicht ganz ausgeschlossen. Aber insgesamt wird es auch heute wieder nicht nur ein sommerlicher, sondern ein richtig hochsommerlicher Tag mit 29, 30 Grad als Maximaltemperatur. 21 Grad haben wir jetzt schon erreicht. Die nächsten Tage, die sollen sich wohl auf jeden Fall komplett trocken wieder gestalten. Morgen ein bisschen angenehm frischer oder weniger heiß. 22 Grad die Maximaltemperatur morgen. Der Mittwoch dann wieder super sonnig mit 24 Grad und zum Freitag knacken wir dann locker die 30 Grad Marke.
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11: Nach der Schießerei am Hardenbergplatz in Charlottenburg, der Hardenbergplatz immer noch wegen eines Polizeieinsatzes dazu zwischen Herzallee und Hardenbergstraße gesperrt. Außerdem A100 Richtung Wedding zwischen Oberlandstraße und Schmalendorf 10 Minuten extra Zeit mitnehmen und A100 Richtung Wedding am Kreuz Schöneberg, da ist die Zufahrt vom Sachsendamm zur A100 Richtung Wedding gesperrt. Außerdem die Überfahrt zur A103 in Richtung Steglitz, da laufen Bauarbeiten und die werden andauern bis Mitte September. Vorsicht bitte auf der A13, Berlin Richtung Dresden, zwischen Lübbenau und Dreieck Spreewald. Da ist ein Fahrzeug liegen geblieben, da besonders aufmerksam fahren. Ich wünsche eine gute, vor allem aber sichere Fahrt.
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11: Für eine sichere Fahrt kann ich nicht sorgen, aber für einen gut gelaunten musikalischen Start hinein in diesen Tag schon. Gleich mit Olivia Rodrigo, frische aktuelle Musik Drop Dead. Und das hier zum Montag feiern aus den 80ern. Lana Richie, All Night Long.

0: Toller, frischer, aktueller Titel von Olivia Rodrigo, Drop Dead, hier auf ihrem Radio Paradiso. Noch im Sommer und auch noch meistens ja in den Sommerferien. Schönen guten Morgen der Frühstücksrunde.
1: Guten Morgen.
0: Laura, Elena, Fabi und Nico sind da. Nun starten wir heute unsere Aktion mit dem Schulstarter-Paket, was man gewinnen kann bei uns. Ich habe aber ehrlich gesagt so ein schlechtes Gewissen und habe das Gefühl, ich muss flüstern, damit die Schulkinder mich und uns nicht hören, weil jetzt schon von der Schule zu sprechen, das ist doch irgendwie schlimm. Die hassen mich doch und uns dann doch.
2: Aber es geht doch ums rechtzeitig besorgen, Thorsten. Dass man nicht am Ende in Stress kommt.
0: Ja, das sagen die Eltern, wir Eltern. Aber die Kinder, das ist doch, die hören, wie Schule? So. Wann habt ihr angefangen, in den Sommerferien schon wieder an die Schule zu denken?
3: Ich habe nicht aufgehört.
0: Schön.
3: Mein Lehrer,
0: wenn ich mir Nico so angucke, Sonntag vor dem ersten Schultag.
4: Ja, gefühlt halt wirklich, ne? Also damals als Kind hast du auch keine Sorgen gehabt, ne? Da hast du dann irgendwie so in den Tag gelebt und am Sonntag war dann okay, morgens wieder Schule.
2: Ja, das ist Montag früh, warum klingelt der Wecker?
0: Also ich weiß, und auch in der Brotbox war noch was drin. Konntet ihr so abschalten? Ich weiß noch, so der erste Ferientag war super und auch so die erste Woche, da hatte ich wirklich so das Gefühl, so, ja, das geht ein Leben lang so weiter. Mhm. Aber dann kann ich mich so zurückerinnern, so nach 3 Wochen, da habe ich schon das Gefühl, oh, jetzt geht es bald wieder zu Ende.
2: Ab der Hälfte irgendwie, ne?
0: Ja, ab der Hälfte.
5: Bei mir war das immer so, wenn keine volle Woche mehr ist. Weil wenn du denkst, okay, ich habe noch eine ganze Woche Ferien, dann kann man das so schön wegschieben. Wenn du dann sagst, nächste Woche Mittwoch sitze ich schon wieder 2 Tage lang in der Schule, dann wird es irgendwie eng.
0: Ja. Also am besten sprechen wir darüber nicht weiter. sprechen wir gleich über andere Themen in Sachen Schule. Nach Rod Stewart und Baby Jane und den Rednecks mit Wish You Were Here hier auf ihrem Radio Paradiso. Am Montagmorgen kommen Sie gut rein in die neue Woche und melden Sie sich gerne an. Für so ein Schulstarterpaket gibt es zu gewinnen. Ganz nachhaltig ist dies auch. Also klicken Sie mal auf www.paradiso.de.

0: locker, leicht und zumindest musikalisch sonnig hineingestartet in den Montag zu Rod Stewart und Baby Jane hier auf ihrem Radio Paradiso in der Radio Paradiso Frühstücksrunde. Mhm. Und ich habe euch aufmerksam zugehört, weil wir kamen von dem Thema Schule gar nicht so weit weg. Aber ihr habt jetzt hier über Sachen gesprochen, Laura, Elena, Fabi und Nico. Damit hatte ich gar nicht so viel zu tun.
1: Die Farben der Ordner für die verschiedenen Fächer, vor allem die Hauptfächer in den Schulen. Mhm, ja. Da hat, glaube ich, jeder die richtige Antwort. Die ist immer verschieden.
0: War das irgendwie relevant, dieses Thema, welche Farbe was hat? Oder was ist da das Thema?
2: Also in der Schule nicht, aber jeder hat sich ja so diese Schnellhefter dann immer gehabt, wo du deine ganzen Blätter immer eingeheftet hast und da hat sich dann jeder seine Farbe sozusagen ausgesucht für das Fach. Da bin ich jetzt bei euch auch gespannt.
1: Mhm. Ja, weil die ganze Klasse hatte immer dieselbe Farbe. Bei
0: das
1: uns
0: war
1: zumindest.
0: Vorgegeben.
1: Das wurde bei uns vorgegeben und so wurde das auch durchgezogen die ganze Schulzeit. Deswegen war unsere ganze Schule.
3: Wurdest du immer schief angeguckt.
1: Nico, wir sind in Mathematik, was machst du hier mit Englisch?
4: Ja.
1: Nee, also für Deutsch, welche Farbe war es bei uns? Sollen wir auf drei sagen?
4: Ja. Okay.
1: Eins, zwei, drei.
4: Rot.
3: Grün.
4: Rot.
2: Auf jeden Fall.
4: Grün passt ja gar nicht.
2: Grün ist Bio, oder?
4: Ja. Ich
0: muss dir mal, wenn ich im Gericht bin, jetzt so eine Glocke läuten. Der Tumult muss aufhören, sonst lasse ich den Saal räumen. Ich finde es ja ganz spannend. Also ich glaube, ihr könnt gleich noch weiter diskutieren.
4: Oh ja.
0: Ich habe da gar kein Thema mit.
1: Wahnsinn.
0: Gar nicht. Ich weiß das auch gar nicht mehr tatsächlich.
2: Ja. Du hast die Blätter gar nicht mitgenommen.
0: Ich glaube, das war so, die Lehrer haben es vorgegeben, die Mama hat es einsortiert und ich habe mich dann einfach danach gerichtet. Ich kann mich an keine einzelne Farbe erinnern.
4: Ja gut, bei dir war die Welt auch noch schwarz-weiß.
3: Oder?
0: Also, wer geht jetzt hier aus dem Studio? Ich oder ihr? Also, ich entscheide jetzt, ihr geht hier raus und ich mache einfach mal weiter. Und Sie hören vielleicht noch zu in schwarz-weiß und in Farbe jetzt France, If I Were Sorry, hier auf Ihrem Radio Paradiso. Die besten Hits mit der meisten Abwechslung. Wir haben hier noch einiges zu klären.

0: Guten Morgen. Am Montag 8:30 haben wir es und das immer noch in den Schulferien. Und es ist schon wirklich erschreckend, wie viele Lehrkräfte an Berlins Schulen fehlen und das schon mindestens seit einem Jahr krankheitsbedingt. Die genaue aktuelle Zahl hören Sie gleich im Hauptstadtkompakt bei Henrik Düster.
1: 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Die größten Worte der Menschheitsgeschichte. 1947 erreicht die indische Unabhängigkeitsbewegung das Ende der britischen Kolonialherrschaft. Unvergessen bleibt ihr politischer und geistiger Anführer Mahatma Gandhi. Sein gewaltfreier Widerstand und sein unermüdlicher Einsatz für Menschenrechte und Versöhnung inspiriert bis heute.
2: Ich muss feststellen, dass das indische Volk den Briten mit Hass begegnet. Wir müssen uns von dieser Haltung befreien. Wir bekämpfen nicht das britische Volk, wir bekämpfen ihren Imperialismus. Manche Leute mögen meine Haltung lächerlich finden. Dennoch, das ist mein Ziel. Zu einem Zeitpunkt, an dem ich den größten Kampf meines Lebens beginnen muss, möchte ich keinen Hass gegen wen auch immer hegen.
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8: Ich bin Diana Kramer. In den vergangenen beiden Monaten war es in Westeuropa so warm wie noch nie im Juni und Juli. Das teilte der EU-Klimawandeldienst Copernicus mit. Die Durchschnittstemperatur betrug 21,6 Grad Celsius, rund 2,8 Grad über dem bisherigen Rekord von vor 4 Jahren.
9: Seit Mai hatte es schon 4 Hitzewellen gegeben. Das sei für Westeuropa außergewöhnlich viel, sagen die Experten. Und auch die extreme Trockenheit dauert schon seit Monaten an. Im Juli war es vor allem in Spanien, Frankreich, Deutschland, Österreich und Ungarn extrem trocken. Und ausgetrocknete Böden verstärken die Hitze nochmal. Der Wasserstand von Seine, Rhein und Donau war außergewöhnlich niedrig und auch die Meere haben sich so stark aufgehitzt wie noch nie in einem Juli. Thomas Bremser, Redaktion.
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10: Mit Henrik Düster. Guten Morgen. Ein alarmierender Bericht belastet den Berliner Schulbetrieb. Rund 400 Lehrkräfte an den Schulen der Hauptstadt fallen derzeit seit mindestens einem Jahr krankheitsbedingt aus. Dies geht aus einer Antwort der Senatsbildungsverwaltung hervor. Der BSW-Abgeordnete Alexander King macht dafür auch die verfehlte Personalpolitik verantwortlich, die zu Überlastungen führe. Die meisten Langzeiterkrankten verzeichnen Grundschulen sowie der Bezirk Marzahn-Hellersdorf. Beamte, die dauerhaft nicht mehr im Schuldienst arbeiten können, werden schrittweise in den Ruhestand oder in andere Verwaltungsbereiche versetzt. Unterdessen spitzt sich der Wahlkampf ums Abgeordnetenhaus weiter zu. SPD-Spitzenkandidat Steffen Krach sorgt mit einer Spitze gegen die Linkspartei für Aufsehen. Vor dem russischen Haus in der Friedrichstraße forderte er scherzhaft die Enteignung der Immobilie als Signal an die Linke. Hintergrund ist der Streit um Enteignungen großer Wohnungskonzernimmobilien. Das russische Haus steht wegen mutmaßlicher Kreml-Propaganda und möglicher Sanktionsverstöße stark in der Kritik. CDU und SPD fordern konsequente Prüfungen oder eine Schließung, was aufgrund diplomatischer Abkommen rechtlich jedoch als hochkomplex gilt. Ein ungelöstes Ärgernis bleiben die illegalen Schrottboote an den Berliner Ufern. Im Spandauer Schifffahrtskanal sorgt derzeit die herrenlose und beschädigte Yacht Mustang für Ärger. Da die Betreiber dieser Schrottboote oft verduften, bleiben die langwierigen Bergungs- und Entsorgungskosten regelmäßig beim Steuerzahler hängen. Gute und schlechte Nachrichten gibt es schließlich von der Museumsinsel. Während das Pergamonmuseum nach langem Umbau im nächsten Sommer schrittweise erste Säle wieder für Besucher öffnet, kündigt sich bereits das nächste Großprojekt an. Das alte Museum weist Risse in den Wänden auf und muss ab den 2030er Jahren grundlegend saniert werden.
0: Dankeschön, Henrik. Ja, die Sonne war zwischenzeitlich auch mal verduftet, ist aber wieder zurückgekehrt und wird heute insgesamt sich immer wieder durchsetzen können am Himmel über Berlin. 22 Grad haben wir schon, 30 Grad bekommen wir maximal. Morgen dann die Temperatur, die wir jetzt haben, die aktuelle Temperatur. Morgen die Tageshöchsttemperatur, nämlich 22 Grad. Der Tagesspitzenwert morgen am Dienstag bei aber vielen Auflockerungen, viel Sonne und noch mehr Sonne gibt es dann am Mittwoch. Weiterhin keine Regenschauer in Sicht bei 24 Grad am Mittwoch. Donnerstag 28 und am Freitag dann schon wieder hochsommerliche 33 Grad als Tagesspitzentemperatur.
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0: Achtung und drauf eingestellt, A100 Richtung Wedding am Kreuz Schöneberg, da ist die Zufahrt vom Sachsendamm zur A100 Richtung Wedding gesperrt. Gesperrt auch die Überfahrt zur 103 in Richtung Steglitz. Da gibt es Bauarbeiten und das bis Mitte September. Außerdem Richtung Wedding auf der 100 stehen Sie mal wieder an zwischen Oberlandstraße und Schmargendorf. Da staut sich der Verkehr. Außerdem rausgeschaut und zwar auf die A10 östlicher Berliner Ring Richtung Dreieck Barnim zwischen Freienbrink und Erkner. Da gibt es Bauarbeiten ebenfalls und die rechte Spur ist deswegen gesperrt. Und es ist ein Liegenbleiber entdeckt worden auf der A13 Berlin Richtung Dresden zwischen Lübbenau und Dreieck Spreewald. Müssen Sie deswegen mit extra Zeit rechnen. Ich wünsche Ihnen dennoch und das Recht eine gute, aber vor allem weiterhin sichere Fahrt.
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0: Die passende Musik für Ihren sonnigen und sommerlichen Start hinein in diesen Tag und in die Woche. Und jetzt für Sie von UB40, Reggae-Klänge. Hier ist Kingston Town, 8 Minuten nach halb neun.

Wenn ich aktuell draußen Leute laufen, also joggen sehe, die vielleicht auch ein bisschen sportlicher unterwegs sind, dann denke ich immer so, na, ob die wohl auch jetzt wie ich für den Berlin-Marathon trainieren? Schönen guten Morgen hier auf Ihrem Radio Paradiso. Starke Musik von Cher, Strong Enough. 15 Minuten vor 9 haben wir es. 7 Wochen sind es noch hin bis zum Berlin-Marathon. Und da ist jetzt auch die richtige Zeit, auch schon mal ein paar längere Läufe anzustellen, zum Beispiel ein Halbmarathon. Und da gibt es eine großartige Gelegenheit, so einen Halbmarathon mit anderen gemeinsam auch zu laufen, nämlich die sogenannte Generalprobe. Die heißt deswegen auch schon so, die Generalprobe, nämlich als Vorbereitung auf den großen ganzen Marathon. Und diese Generalprobe, die findet statt Sonntag in einer Woche, am 23. August in Steglitz-Zehlendorf und Wilmersdorf. Da geht die Strecke lang, Schlossstraße ist der Start. Und bis übermorgen. Bis zum 12. August, da können Sie sich noch anmelden für die Generalprobe. Ich habe das mal gecheckt, weil ich auch noch überlege und wahrscheinlich mich nachher eben anmelden werde für den Lauf. Momentan sind Anmeldungen noch möglich bis zum 12. und bis die Teilnehmerinnen und Teilnehmerzahl eben dann geknackt ist. Aber die ist wohl noch nicht komplett ausgefüllt und deswegen gibt es noch eine Chance, an der Generalprobe teilzunehmen. 23. August, Start ist 9 Uhr und anmelden geht über www.berliner-generalprobe.de und vielleicht laufen wir dann da, gemeinsam die Strecke lang. Steglitz, Zehlendorf, Wilmersdorf. Würde mich freuen. Schönen guten Morgen hier auf Ihrem Radio Paradiso. 13 Minuten

Da haben sie aber Glück gehabt, dass es gestern nicht geregnet hat. Die rund 700 Nacktradler, die 33 Kilometer durch Berlin geradelt sind. Tatsächlich nackt auf dem Fahrrad. Schönen guten Morgen hier auf Ihrem Radio Paradiso. Die besten Hits mit der meisten Abwechslung. Nicht nur, dass ich denken würde, das tut doch weh. So richtig anschauen mag ich mir das eigentlich auch nicht, ehrlich gesagt. Also die Fotos, die ich dazu in der Zeitung gesehen habe, die sind zum Glück verpixelt, aber ich bin froh, dass ich nicht live dabei gewesen bin. Kann ja jeder machen, was er will, aber tatsächlich so alles anschauen, nach meinem Geschmack muss das nicht unbedingt sein. Und ein Video dazu im Internet habe ich mir deswegen auch nicht angeschaut. Da hatte ich Angst, dass die Pixelei vielleicht verrutscht wäre. Schönen guten Morgen. Warm wird es aber auch heute wieder. 30 Grad die Maximaltemperatur. Schönen guten Morgen auf Ihrem Radio Paradiso. 6 Minuten vor 9.

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6: Ich bin Diana Kramer. In Deutschland gibt es immer mehr E-Scooter. Im vergangenen Jahr waren knapp 1,66 Millionen Fahrzeuge versichert, wie aus Daten des Versicherungsverbands GdV hervorgeht. Das sind rund 320.000 mehr als vor einem Jahr und gut doppelt so viele wie 2022.
7: E-Scooter haben sich für viele Menschen als Verkehrsmittel für kurze Wege etabliert, so eine GdV-Sprecherin. Sie sind vergleichsweise günstig und brauchen wenig Platz. Die Zahl der Unfälle ist allerdings deutlich gestiegen. 2025 gab es etwa 16.500 E-Scooter-Unfälle mit Verletzten. 38 Menschen kamen dabei ums Leben. Im Vergleich zu 2022 hat sich die Zahl der Unfälle mit Personenschaden damit fast verdoppelt. David Riemer, Redaktion.
6: Anders als große Sprachmodelle wie ChatGPT soll industrielle KI Maschinen selbstständiger machen. Bundeswirtschaftsministerin Katharina Reiche sieht darin eine große Chance für Deutschland, international eine Führungsrolle zu übernehmen. Das sagte sie der deutschen Presseagentur.
8: KI-gesteuerte Maschinen oder Unterstützung der Ingenieure. Dort, wo Maschinen, Fabriken und Produktion mithilfe von KI intelligenter werden, hat Deutschland laut Ministerin Reiche sehr gute Voraussetzungen, international eine führende Rolle zu spielen. Unterstützung kommt wohl auch von der Bundesnetzagentur, zumal industrielle KI zum echten Wettbewerbsvorteil für Unternehmen werden kann. Denn bei hochkomplexen Produktionsprozessen sind Europa und Deutschland führend, sagt Reiche. Schon jetzt setzen hierzulande viele Industrieunternehmen KI im Arbeitsalltag ein. Katrin Müller, Nachrichtenredaktion.
6: Die vergangenen beiden Monate waren die heißesten jemals gemessen in Juni und Juli in Westeuropa. Die Temperatur lag im Schnitt bei 21,6 Grad Celsius, knapp 2,8 Grad über dem langjährigen Mittel von 1991 bis 2020. Das teilte der EU-Klimawandeldienst Copernicus mit. Dabei zeigt sich allerdings ein Temperaturgefälle von West- nach Osteuropa und Skandinavien, wo es wesentlich kühler war. Auch in Deutschland war es im Juni und Juli im Süden deutlich wärmer als im Norden. Zum Fußball und den Ergebnissen der zweiten Bundesliga vom Sonntag. St. Pauli Greuther Fürth 1:1, Nürnberg Dresden 3:0 und Cottbus Hannover 3:1.
9: Dankeschön, Diana. Und danke an den Sommer, dass er weiterhin so gut durchhält. Wobei so ein paar Regenschäuerchen zwischendurch wären gar nicht schlecht, aber sieht nicht mehr danach aus. 22 Grad haben wir schon, 30 Grad, das wird die Maximaltemperatur. Und auch die nächsten Tage gestalten sich trocken und immer wieder sonnig aufgelockert. Morgen 22 Grad, nicht mehr ganz so heiß, aber dann klettert das Thermometer ganz rasch schon wieder nach oben. Mittwoch 24, Donnerstag 28 und am Freitag locker über 30 Grad.
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9: Das ist eine angenehme Sommerferienverkehrslage. Nur ein Stau auf der 100 Richtung Wedding zwischen Oberlandstraße und Schmargendorf. Ansonsten kommen Sie im Berliner Stadtverkehr tatsächlich ganz gut durch. Aber aufgepasst auf der A9 Leipzig Richtung Berlin zwischen Kleinmarzins und Niemek ist ein Fahrzeug defekt liegen geblieben. Blockiert jetzt aktuell die rechte Spur. Und außerdem auf der A10 östlicher Berliner Ring Richtung Dreieck Barnim. Da laufen nach wie vor Bauarbeiten. Rechte Spur deswegen dicht ist zwischen Freienbrink und Erkner. Außerdem auf der A13 Dresden Richtung Berlin zwischen Schwarzheide und Klettwitz ist ein Fahrzeug defekt liegen geblieben. Ich wünsche Ihnen einen angenehmen Start, eine angenehme Fahrt. Fahren Sie vorsichtig und kommen Sie vor allem gut an.
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9: Und wenn Ihnen noch ein bisschen Schwung für Ihren Start in den Tag fehlt, in die neue Woche, dann kommt dieser Schwung jetzt musikalisch von Dusty Springfield. In private. Schönen guten Morgen am Montag, 4 Minuten nach 9.

0: Nicht nur Leonie ist an ihrer Seite, wir sind es auch. By Your Side hier auf ihrem Radio Paradiso am Montagmorgen, 9:11 ist es. Vor allem, wenn Sie Ihr Kind auf den Schulstart vorbereiten möchten. Wir schenken Ihnen nämlich ein tolles Schulstarterpaket. Und das Besondere daran ist, dass es nachhaltig und umweltschonende Produkte sind, die da in diesem Schulstartpaket drin sind. Janine Braumann vom Umweltbundesamt. Wie kann ich denn als Elternteil erkennen, welche Produkte wirklich umweltschonend und nachhaltig sind?
1: Achten Sie einfach beim Einkauf auf den blauen Engel. Der ist seit fast 50 Jahren ein verlässlicher Wegweiser für umweltschonende Produkte. Und als staatliches, unabhängiges Umweltzeichen setzt er anspruchsvolle Standards. Geprüft wird zum Beispiel die nachhaltige Produktion der Rohstoffe, die ressourcenschonende Herstellung, dass Schadstoffe im Produkt vermieden werden oder es werden auch Anforderungen an die Recyclingfähigkeit gestellt.
0: Ja, das ist doch wirklich super. Genau auf diesen blauen Engel haben wir auch für Sie geachtet beim Schulstartpaket, das wir für Sie haben. Ist ja noch ein bisschen hin, ne? Liebe Kinder, keine Sorge, Sommerferien sind noch nicht morgen wieder vorbei. Aber liebe Eltern, wenn Sie sich darauf vorbereiten möchten und ausgelost werden wollen, dann melden Sie sich an auf unserer Homepage auf www.paradiso.de.

An manchen schönen Songs steckt inhaltlich mehr, als man im ersten Moment vermuten würde. Und dieser hier, dieser Titel von The Police mit Sting als Frontmann, Every Breath You Take, ist genauso ein Song. Da steckt viel mehr drin, als man im ersten Moment vermuten würde. Im ersten Moment klingt es einfach wie ein richtig schöner und schlichter Love-Song. Ist es aber nicht. Eigentlich ist es ein regelrechter Stalker-Song. Aber wir machen den Song nicht schlecht, wir nehmen den nur ein bisschen auseinander, mein lieber Kollege Hergen von Hochding und ich, in einer Folge von Pop-Wise. 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Schönen guten Morgen, angenehmen Start hinein in den Montag, jetzt um 19 Minuten nach 9 mit Alizé und Moor Lolita.

0: Hineingetanzt in den Montag, in die neue Woche zu Tina Turner. Private Dancer, 3 Minuten vor 9:30 haben wir es. Wie wäre es eigentlich mal so rein hypothetisch, nur mal angenommen, der regierende Bürgermeister, die regierende Bürgermeisterin könnte direkt gewählt werden. Welcher Kandidat, welche Kandidatin läge dann vorne? In einer Umfrage liegt da eine Person vorne. Welche das ist, das hören Sie gleich im Hauptstadtkompakt bei Henrik Düster.
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2: Ein guter, edler Mensch, der mit uns gelebt hat, kann uns nicht genommen werden. Er lässt eine leuchtende Spur zurück, gleich jenen erloschenen Sternen, deren Bild die Erdenbewohner noch nach Jahrhunderten sehen.
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10: Ich bin Diana Kramer. In Deutschland gibt es immer mehr E-Scooter. Im vergangenen Jahr waren knapp 1,66 Millionen Fahrzeuge versichert, wie aus Daten des Versicherungsverbands GdV hervorgeht. Das sind rund 320.000 mehr als vor einem Jahr und gut doppelt so viele wie 2022.
11: E-Scooter haben sich für viele Menschen als Verkehrsmittel für kurze Wege etabliert, so eine GdV-Sprecherin. Sie sind vergleichsweise günstig und brauchen wenig Platz. Die Zahl der Unfälle ist allerdings deutlich gestiegen. 2025 gab es etwa 16.500 E-Scooter-Unfälle mit Verletzten. 38 Menschen kamen dabei ums Leben. Im Vergleich zu 2022 hat sich die Zahl der Unfälle mit Personenschaden damit fast verdoppelt. David Riemer, Redaktion.
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12: Mit Henrik Düster. Guten Morgen. 6 Wochen vor der Wahl zum Abgeordnetenhaus zeigt eine aktuelle CIVA-Umfrage im Auftrag des Tagesspiegels ein klares Bild bei einer hypothetischen Direktwahl des regierenden Bürgermeisters. CDU-Kandidat Stefan Evers liegt mit 20% an der Spitze. Dahinter folgen Christine Brinker von der AfD mit 15 und Steffen Krach von der SPD mit 14%. Elif Eralp von den Linken erreicht lediglich 11%, während Grünen-Kandidat Werner Graf auf 9% kommt. Die größte Gruppe bildet jedoch die Bevölkerung selbst. 24% der Befragten würden keinen der Kandidaten direkt wählen. Weitere 7% sind noch unentschlossen. Unterdessen hat die Versendung der Wahlbenachrichtigungen und Briefwahlunterlagen in den Bezirken begonnen. Anträge auf Briefwahl können noch bis zum 18. September um 15 Uhr gestellt werden. Gute Nachrichten gibt es aus Charlottenburg-Nord. Die im Volkspark Jungfernheide Ende vergangenen Jahres geschlossene Erlebniswelt Tier und Natur soll neu aufleben. Der Landschaftspflegeverband Spandau hat mit dem Bezirksamt eine 2-jährige Vereinbarung unterzeichnet. Geplant ist, das Gehege saniert im kommenden Frühjahr wieder zu eröffnen und erneut Tiere wie Schafe, Ziegen, Enten und Hühner anzusiedeln. Astronomiefans steht am Mittwoch ein doppelter Höhepunkt bevor. Zwischen 19.15 Uhr und 20.37 Uhr bietet sich die Sicht auf eine partielle Sonnenfinsternis mit bis zu 85% Bedeckung. Wegen des tiefen Sonnenstands empfiehlt sich ein freier Blick gen West-Nordwest. In der folgenden Nachthälfte erreicht zudem der Meteorstrom der Perseiden seinen Höhepunkt, begünstigt durch den Neumond. Das Zeiss-Großplanetarium und weitere Einrichtungen in Berlin und Brandenburg bieten dazu kostenlose Programme und Beobachtungsmöglichkeiten an.
0: Dankeschön, Hendrik. Muss ich wohl mal meine Sternschnuppen-Wunschliste ein bisschen auffrischen und durchgehen. 23 Grad haben wir jetzt schon wieder, es ist ein richtig schöner Sommertag, hochsommerlich mit 30 Grad als Maximaltemperatur. Hier und da ziehen sie ein paar Wolken durch, der ein oder andere Tropfen soll tatsächlich nicht ganz ausgeschlossen sein heute, aber das wird nicht richtig zur Erfrischung oder erst recht nicht zur Besserung ihrer Pflanzen beitragen oder ausreichen, denn die nächsten Tage, die gestalten sich weiterhin trocken. Morgen immerhin wird es nicht so super heiß, 22 Grad nur die Maximaltemperatur, 24 Grad am Mittwoch und am Donnerstag dann 28 Grad die Maximaltemperatur.
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0: Auf der A100 Richtung Wedding, da stehen sie im Stau zwischen Oberlandstraße und Schmargendorf und in Charlottenburg, der Hardenbergplatz, immer noch wegen Polizeieinsatzmaßnahmen gesperrt zwischen Herzstraße und Hardenbergstraße nach der Schießerei. Am Wochenende dort. Außerdem Vorsicht auf der A10, südlicher Berliner Ring Richtung Dreieck Spreeau zwischen Ganzhagen und Rangsdorf. Da liegt ein Spanngurt auf der Fahrbahn und zwar auf der rechten und der mittleren Spur. Außerdem defektes Fahrzeug entdeckt auf der A13 Dresden Richtung Berlin zwischen Schwarzheide und Klettwitz. Deswegen besonders aufmerksam und vorsichtig fahren. Ich wünsche eine gute Fahrt, eine sichere Fahrt. Kommen Sie gut an.
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0: Das sind wirklich Geheimnisse, die unbedingt gelüftet werden sollten, nämlich die Geheimnisse starker Beziehungen. Gleich in der Radio Paradiso Coaching Etage mit Hagen von Huchting, nach Callum Scott und Whitney Houston und nach Talk Talk jetzt. Such a Shame, 6 Minuten nach halb 10.

0: es geht auch und gibt auch Gänsehaut bei heißen Temperaturen. Callum Scott und Whitney Houston, I Wanna Dance with Somebody. Der Song erzeugt immer wieder eine wohlige Gänsehaut. Die besten Hits mit der meisten Abwechslung begleiten Sie in diesen Montagmorgen in die neue Woche. Gleich aus den 80ern, Michael Jackson und Paul McCartney, Superstar-Duett. The Girl Is Mine, vorher Kultsong aus den 90ern, R.E.M. mit Losing My Religion. 16 Minuten vor 10 haben wir es.
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2: Das Geheimnis starker Beziehungen. Kennen Sie ein Paar, das nie streitet? Falls ja, wäre ich vorsichtig. Konflikte gehören zu jeder engen Beziehung nun mal dazu. Zwei Menschen mit unterschiedlichen Bedürfnissen, Gewohnheiten und Vorstellungen werden sich früher oder später aneinander reiben. Das ist ganz normal und erzeugt im besten Falle Hitze. Die entscheidende Frage lautet also nicht, streiten Sie, sondern wie streiten Sie? Wie heiß geht es dabei her? So ein Streit ist nicht per se schädlich, weil einer mal verletzt oder wütend wird. Tatsächlich wird eine Beziehung meist nicht durch den Streit selbst beschädigt, sondern durch das, was danach passiert. Schweigen, Abwertung, Recht behalten wollen bis hin zu tagelangem Schmollen. Starke Beziehungen machen etwas anderes. Ihnen geht es nicht darum, jeden Konflikt zu gewinnen. Sie versuchen stattdessen, einander wiederzufinden. Wissenschaftliche Untersuchungen zeigen, entscheidend für eine glückliche Beziehung ist nicht die Zahl der Konflikte. Viel wichtiger ist die Fähigkeit, nach einem Streit wieder aufeinander zuzugehen. Mit einem Lächeln, einer Berührung, gar einer Entschuldigung oder auch nur mit einem Satz wie »Ach, lass uns einfach nochmal von vorne anfangen«. In meiner Praxis erlebe ich oft einen besonderen Moment. Zwei Menschen sitzen sich gegenüber, beide überzeugt, unbedingt im Recht zu sein. Bis einer für einen Augenblick aufhört zu kämpfen und beginnt zuzuhören. Plötzlich verändert sich der ganze Raum. Das Problem ist nicht verschwunden, aber allein dadurch kann aus Gegnern wieder ein Team werden. Stellen Sie sich vor, es ginge in Ihrer nächsten Auseinandersetzung gar nicht darum, Recht zu bekommen. Viel wichtiger wäre es, Ihren Lieblingsmenschen nicht zu verlieren. Virginia Satir hatte dazu einen schönen Gedanken. Probleme sind nicht das Problem. Der Umgang mit ihnen ist das Problem.
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2: Und wenn Sie eine persönliche Beratung wünschen, schreiben Sie mich gerne an unter www.beziehungscoach-berlin.de.

Wenn doch alle Streitigkeiten so entspannt, so gelassen und so friedlich ausgetragen werden könnten. Ne? Einfach einander ansingen. Michael Jackson und Paul McCartney. The Girl Is Mine hier auf ihrem Radio Paradiso. Die besten Hits mit der meisten Abwechslung für einen schönen, einen beautiful day. It's a beautiful day singt hier auf jeden Fall Michael Bublé. Ich stimme ihm voll zu. 6 Minuten vor 10.

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11: Betrachte jede Blume, ob in der Vase oder in der Natur, als ein besonderes Wunder und Geschenk. Erfreu dich an ihr. Möge sie für dich ein Zeichen der Kreativität Gottes sein. So wie er für jede Blume sorgt, so sorgt er auch für dich. Gott segne dich.
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12: Ich bin Diana Kramer. Mehrere Hitzewellen haben die Temperaturen im Juni und Juli vielerorts in Westeuropa auf Rekordwerte getrieben. Die Durchschnittstemperatur lag bei 21,6 Grad Celsius und damit fast 2,8 Grad über dem langjährigen Mittel. Wegen Hitze und Trockenheit führen auch viele Flüsse nach wie vor zu wenig Wasser.
13: Auch Rhein und Donau haben derzeit Wasserstände deutlich unter dem langjährigen Mittel. Laut EU-Klimawandeldienst sind die örtlich sogar außergewöhnlich niedrig. Viele Frachtschiffe müssen ihre Ladung reduzieren und es gibt Sorgen, dass sie die Flüsse bei anhaltender Trockenheit an einigen Stellen gar nicht mehr befahren können. Für zusätzliche Transportmöglichkeiten auf der Straße haben mehrere Bundesländer deshalb das Fahrverbot für bestimmte Lkw an Sonn- und Feiertagen vorübergehend aufgehoben. Die Hitze trifft auch die Weltmeere. Die haben sich im Juli auf Rekordniveau aufgeheizt. Katrin Müller, Nachrichtenredaktion.
12: Die Umgehung des Mindestlohns hat nach Berechnungen des Deutschen Gewerkschaftsbundes seit 2015 wirtschaftliche Schäden in Höhe von rund 64 Milliarden Euro angerichtet. 35 Milliarden davon hätten betroffene Beschäftigte getragen, die den Mindestlohn nicht in voller Höhe bekommen haben. Laut DGB fehlen rund 2 Millionen Beschäftigten hierzulande im Schnitt 1,70 Euro bis 2,40 Euro pro Stunde. Wer ein Auto kaufen will, sollte selbst bei professionell wirkenden Offerten auf der Hut sein. Aktuell häufen sich Betrugsfälle mit vermeintlich günstigen Fahrzeugangeboten, warnte jüngst die Pforzheimer Polizei auf Instagram.
14: Auch der Kfz-Verband Baden-Württemberg erkennt eine Betrugswelle mit neuen, immer professionelleren Tricks. Man beobachte das vor allem in den letzten 2-3 Jahren. In digitalen Kanälen und mit täuschend echten Identitäten. Oft werden angebliche Unfallfahrzeuge zu Schnäppchenpreisen angeboten. Die Täter verlangen eine Anzahlung noch vor einer Fahrzeugbesichtigung. Selbst etablierte Autohäuser sind unter den Opfern. Thomas Thonfeld, Nachrichtenredaktion.
12: Auf den Philippinen sind bei Überschwemmungen und Erdrutschen mindestens 8 Menschen ums Leben gekommen. Einige Personen werden vermisst. Auslöser sind mehrere Tropenstürme sowie der Südwestmonsun, die seit mehr als einer Woche zu heftigen Regenfällen führen. Nach Angaben der philippinischen Behörden sind landesweit mehr als 750.000 Menschen von den Unwettern betroffen.
15: Regenfälle gibt es bei uns in diesen Tagen zum Glück erstmal nicht. Wobei heute am späten Nachmittag können noch mal die ein oder anderen leichten Regentropfen kurzzeitig runterkommen. Ansonsten bleibt es trocken, es bleibt freundlich, es wird sommerlich heiß. 30 Grad heute der Spitzenwert, 24 Grad sind es im Moment schon. In den nächsten Tagen wird es weiter sonnig bleiben und freundlich. Morgen am Dienstag 22 Grad maximal, am Mittwoch 24 und am Donnerstag 28 Grad. Der Spitzenwert. Die Feuerwehr ist aktuell im Einsatz in Rummelsburg. Deshalb ist die Weitlingstraße in Höhe der Sophienstraße gesperrt. Und es staut sich auf dem Stadtring, einmal A100 Richtung Treptow, zwischen Detmolder Straße und Tempelhofer Damm. Auf dem Stadtring Richtung Wedding stehen sie an, zwischen Oberlandstraße und Schmargendorf. In beiden Fällen bitte 10 Minuten mehr einplanen. Kommen Sie gut durch die Stadt und fahren Sie vorsichtig.
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15: Wie wir Ihnen die Vorbereitungen auf den Schulstart Ihrer Kinder nach den Ferien erleichtern möchten, das verrate ich Ihnen gleich. Vorher frische aktuelle Musik von Taylor Swift, Opelite. Und es geht los leidenschaftlich mit den 80ern. Joe Cocker, Don't You Love Me Anymore.

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1: Die Verhältnisse, in denen du nichts Neues über dich erfährst, die Verhältnisse, die dich kleiner machen, als deine Freunde dich kennen, die Verhältnisse, in denen du den Kopf einziehen und die Knie beugen musst, um stehen zu bleiben. Diese Verhältnisse musst du verändern oder verlassen.
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10: Mit Henrik Düster. Guten Tag. Die Berliner Parteien stecken mitten im Endspurt für die Wahl zum Abgeordnetenhaus am 20. September. Für politische Diskussionen sorgt derzeit erneut die Mietenpolitik. Linken-Chef Luigi Pantisano und die Co-Parteivorsitzende Ines Schwertner fordern vehement die Enteignung großer Wohnungskonzerne wie Vonovia und Deutsche Wohnen. Schwertner knüpfte eine Regierungsbeteiligte ihrer Partei gar direkt an diese Bedingung. SPD-Spitzenkandidat Steffen Krach erklärte daraufhin, unter solchen Bedingungen müsse die Linke wohl alleine regieren. Pantisano zeigte sich davon unbeeindruckt und berief sich auf den Mehrheitsentscheid der Berliner Bevölkerung im vergangenen Volksentscheid. Überschattet wird der beginnende Straßenwahlkampf von ersten Zwischenfällen. Nur wenige Tage nach dem offiziellen Start des Plakatierens nahm die Polizei in Schöneberg 2 Personen fest, die Plakate verschiedener Parteien beschädigt haben sollen. Auch abseits des Wahlkampfs beschäftigt die Berliner Politik derzeit drängende Alltagsthemen, allen voran das Thema Stadtsauberkeit und die Arbeit der Berliner Stadtreinigung. BSR-Chefin Stefanie Ott wies Kritik an langen Bearbeitungszeiten bei illegalem Müll zurück. Dem Tagesspiegel sagte sie, die BSR versuche, gemeldete Ablagerungen innerhalb von 10 Tagen zu beräumen. Voraussetzung sei jedoch eine zügige Bearbeitung durch die zuständigen Bezirksämter. Generalabsagen erteilte die BSR-Chefin, Forderungen nach kostenlosen Sperrmüllabholungen oder der Wiedereinführung von allgemeinen Sperrmülltagen nach Vorbild anderer Städte. Dies führe in einer Großstadt wie Berlin lediglich zu wilden Müllkippen im öffentlichen Raum. Der 1. FC Union hat sein 8-tägiges Trainingslager in der Steiermark beendet. Im letzten Testspiel setzte sich das Team von Trainer Mauro Lustrinelli mit 3:2 gegen Ares Limassol durch. Personell gibt es vor dem ersten Pflichtspiel im DFB-Pokal gegen Eintracht Braunschweig jedoch Sorgen. Neben mehreren Ausfällen in der Offensive sind auch die beiden Torhüter Frederik Rönne und Matteo Raab angeschlagen.
11: Und der Sommer ist gekommen, um zu bleiben, auch zum Start in diese neue Woche. 30 Grad erreichen wir heute maximal. Es bleibt freundlich, es bleibt überwiegend trocken. Nur zum späten Nachmittag sind noch mal kurze vereinzelte Schauer nicht ganz ausgeschlossen. In den nächsten Tagen geht es ähnlich weiter. Viel Sonnenschein, kein Regen in Sicht. Die Temperaturen morgen nicht ganz so heiß, 22 Grad maximal. Ab Mittwoch geht es aber wieder hoch mit den Werten. Am Mittwoch 24, Donnerstag 28 und am Wochenende über 30 Grad maximal. Noch heute ist Anstehen angesagt auf dem Stadtring. Bitte um die 10 Minuten mehr einplanen auf der A100 Richtung Treptow zwischen Detmolder Straße und Tempelhofer Damm. Auf der A100 Richtung Wedding stehen sie an zwischen Oberlandstraße und Schmargendorf. Und es kommt noch zu Einschränkungen in Rummelsburg aufgrund eines Feuerwehreinsatzes auf der Weidlingstraße, Höhe Sophienstraße. Hier am besten einen großen Bogen drum machen. Kommen Sie gut durch die Stadt und kommen Sie sicher an Ihr Ziel.
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11: Trommeln motiviert, davon können Sie sich überzeugen, wenn Sie jetzt mitmachen und mittrommeln zu Diana Ross.

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6: Ich bin Diana Kramer. Die Niedrigwasserlage an deutschen Flüssen bleibt alarmierend. Der längste Fluss Deutschlands, der Rhein, könnte schon bald nicht mehr durchgängig befahrbar sein. Das befürchtet der Geschäftsführer des Bundesverbands der deutschen Binnenschifffahrt, Jens Schwanen, in der Rheinischen Post.
7: Schon seit Wochen führt der Rhein zu wenig Wasser. Frachtschiffe können zum Teil nur ein Fünftel ihrer eigentlichen Ladung befördern. Wenn es weiter nicht regnet, könnte der Güterverkehr ganz unterbrochen werden. Denn in Kaub zwischen Mainz und Koblenz wird ein einstelliger Pegelstand erwartet im Laufe der Woche. Dann könnten auch keine Tagesausflugs- und Kreuzfahrtschiffe dort langfahren. Noch heute soll es im Bundesverkehrsministerium wegen des Niedrigwassers eine Krisensitzung geben. Aus Köln Thomas Bremser.
6: Inzwischen hat auch der Deutsche Bauernverband angesichts anhaltender Trockenheit mehr und schnellere Hilfe der Politik gefordert. Die landwirtschaftlichen Betriebe bräuchten einen Instrumentenkasten, um sich dem Klimawandel gut anpassen zu können, sagte Generalsekretärin Stefanie Sabit im WDR. Im Koalitionsvertrag seien viele Dinge vereinbart und das sei unerklärlich, warum die Bundesregierung in der aktuell schwierigen Lage untätig bleibe, sagte sie. Die Ertragslage sei mitunter existenzbedrohend. Der Wohnungsmangel treibt Mieten und Immobilienpreise weiter nach oben. Nach Daten des Verbands Deutscher Pfandbriefbanken stiegen die Neuvertragsmieten in Mehrfamilienhäusern im zweiten Quartal um 3,2%, gemessen am Vorjahreszeitraum.
8: In Deutschland fehlen geschätzt rund 1 Million Wohnungen. Oft wird auf dem Land gebaut, dringender gebraucht wird bezahlbarer Wohnraum allerdings in den Städten, wo die Nachfrage viel höher ist als das Angebot. In den 7 Metropolen Berlin, Hamburg, München, Köln, Frankfurt, Stuttgart und Düsseldorf gingen die Mieten im zweiten Viertel des Jahres mit einem Anstieg von 1,5% zwar weniger stark nach oben als im bundesweiten Schnitt, sie bleiben aber auf hohem Niveau. Auch wer in den Städten eine Immobilie kaufen möchte, muss tiefer in die Tasche greifen. Katrin Müller, Nachrichtenredaktion.
6: Durchschnittlich alle 18 Minuten ist im letzten Jahr in Deutschland ein Kind im Straßenverkehr verletzt oder getötet worden. Laut Statistischem Bundesamt verunglückten 2025 rund 29.270 Kinder unter 15 Jahren bei Verkehrsunfällen. Etwa jedes dritte Kind war mit dem Fahrrad unterwegs.
9: Heute ist durchaus noch mal Schwitzen angesagt. 26 Grad messen wir im Moment schon, 30 Grad der Spitzenwert. Es geht freundlich weiter, noch mit viel Sonnenschein. Nur am späten Nachmittag sind zeitweise noch mal ein paar kurze Schauer nicht ausgeschlossen. Aber wirklich viel wird da nicht runterkommen. Trotzdem wird es morgen nicht mehr ganz so super heiß wie heute. Der Dienstagmorgen bringt trockensonnige 22 Grad maximal mit. Dann steigen die Werte allerdings wieder. Am Mittwoch 24, Donnerstag 28 und am Freitag weit über 30 Grad. Maximal. Achtung bitte, es hat eine Havarie gegeben in Tiergarten. Deshalb ist aktuell die Potsdamer Straße zwischen Pohlstraße und Schöneberger Ufer gesperrt in beiden Richtungen. Dann ist die Feuerwehr immer noch im Einsatz in Rummelsburg auf der Weitlingstraße. Hier ist die Fahrbahn in Höhe Sophienstraße gesperrt. Und es staut sich auf dem Stadtring, einmal A100 Richtung Wedding, zwischen Oberlandstraße und Schmargendorf und auf der A100 Richtung Treptow. Da stehen sie an zwischen Detmolder Straße und Tempelhofer Damm. Kommen Sie gut durch die Stadt und kommen Sie vor allem sicher an Ihr Ziel.
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9: Wie Sie nicht nur sich selbst was Gutes tun können bei dieser Sommerhitze im Moment, sondern vor allem auch Ihren Pflanzen. Das klären wir gleich. Jetzt aber erstmal locker leicht in die Stunde und rein in die 80er mit FR David.

0: Wir erleben im Moment ja wirklich einen Sommer der Superlative. Sie hören Radio Paradiso und Sie merken es auch heute wieder, bis zu 30 Grad, kaum Regen in den nächsten Tagen, dazu staubtrockene Böden. Und während wir Menschen in Seen oder im heimischen Pool Abkühlung suchen, ist die Hitze für die Pflanzen in unseren Gärten und auch für die Bäume besonders hart. Meine liebe Kollegin Diana Kramer aus der Radio Paradiso Redaktion hat den grünen Daumen. Diana, spontan würde ich jetzt denken, Gießen, Gießen, Gießen ist das Motto, um den Pflanzen zu helfen. Aber wahrscheinlich reicht das allein in so einer Hitzeperiode wie aktuell nicht aus, oder?
1: Richtig, denn gerade mit Blick auf die Bäume, und da sind ja nicht nur die Obstbäume im Garten gemeint, ist das Problem nicht nur dieser Sommer. Die Bäume in Deutschland leiden bereits seit Jahren massiv unter der Trockenheit und die Folgen sehen wir alle jeden Tag. Immer mehr Bäume sterben, sie knicken bei Sturm um wie Streichhölzer oder sind befallen durch Eichenprozessionsspinner, Borkenkäfer oder auch im heimischen Garten durch Blattläuse. Was den Wäldern hilft, ist Regen und langfristig der Umbau hin zu Mischwäldern mit mehr hitzeresistenten Laubbäumen.
0: Und wenn wir jetzt mal an die Pflanzen im Garten denken, da ist gerade im Moment die Herausforderung, dass viele aus dem Urlaub kommen, in der Zeit nicht gießen konnten. Und dann stehen wir da vor vertrockneten Rasenflächen und Apfelbäumen, die schon die Blätter abwerfen. Wie kann ich hier noch was retten?
1: Also beim Rasen sollte man besonders trockene Stellen etwas intensiver wässern, damit das Wasser auch in tiefere Schichten sickern kann. Jetzt direkt neu zu säen, das wäre vorschnell, damit besser warten, bis die Hitzeperiode vorbei ist. Und nicht zu kurz abmähen, lieber etwas höher stehen lassen, so beschatten sich die Grashalme nämlich gegenseitig. Auch bei Bäumen im Garten hilft wässern, am besten den Schlauch einfach mal eine halbe Stunde hinlegen. Bei Pflanzen in Kübeln auf der Terrasse ist eine Rettungsmaßnahme, sie in Wasser zu tauchen, am besten so lange, bis keine Blasen mehr aufsteigen, dann die trockenen Blätter entfernen und mäßig weiter gießen, am besten an einem halbschattigen Standort. Die meisten Pflanzen erholen sich so langsam wieder.
0: Das hört sich doch ganz gut an. Danke dir, Diana, für die Tipps und auch unsere Straßenbäume hier vor der Tür bei Ihnen, die brauchen gerade jeden Tropfen Wasser, den sie abbekommen können. Deshalb, wenn Sie eine Gießkanne zu Hause haben, dann gerne einmal rausgehen, auch den Straßenbaum vor der Tür wässern. Das tut auf jeden Fall gut und ist dringend notwendig. Sie hören Radio Paradiso. Es geht weiter durch diesen Sommermontag rein in die Woche. Mit uns und mit den besten Hits, mit der meisten Abwechslung.

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1: Geh sorgsam mit dir um. Dich kannst nur einmal geben und auch nur kurz. Man darf dich nicht verbrauchen wie einen Rohstoff. Du bist kein Produkt. Entzieh dich der Statistik. Du bist wichtig. Bewahre dich. Weiche der Härte aus. Verweigere dich den Überflüssigkeiten. Gib Acht auf dich. Dich gibt es nur einmal.
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9: Mit Henrik Düster. Guten Tag. Ein alarmierender Bericht belastet den Berliner Schulbetrieb. Rund 400 Lehrkräfte an den Schulen der Hauptstadt fallen derzeit seit mindestens einem Jahr krankheitsbedingt aus. Dies geht aus einer Antwort der Senatsbildungsverwaltung hervor. Der BSW-Abgeordnete Alexander King macht dafür auch die verfehlte Personalpolitik verantwortlich, die zu Überlastungen führe. Die meisten Langzeiterkrankten verzeichnen Grundschulen sowie der Bezirk Marzahn-Hellersdorf. Beamte, die dauerhaft nicht mehr im Schuldienst arbeiten können, werden schrittweise in den Ruhestand oder in andere Verwaltungsbereiche versetzt. Unterdessen spitzt sich der Wahlkampf ums Abgeordnetenhaus weiter zu. SPD-Spitzenkandidat Steffen Krach sorgt mit einer Spitze gegen die Linkspartei für Aufsehen. Vor dem Russischen Haus in der Friedrichstraße forderte er scherzhaft die Enteignung der Immobilie als Signal an die Linke. Hintergrund ist der Streit um Enteignungen großer Wohnungskonzernimmobilien. Das Russische Haus steht wegen mutmaßlicher Kreml-Propaganda und möglicher Sanktionsverstöße stark in der Kritik. CDU und SPD fordern konsequente Prüfungen oder eine Schließung, was aufgrund diplomatischer Abkommen rechtlich jedoch als hochkomplex gilt. Ein ungelöstes Ärgernis bleiben die illegalen Schrottboote an den Berliner Ufern. Im Spandauer Schifffahrtskanal sorgt derzeit die herrenlose und beschädigte Yacht Mustang für Ärger. Da die Betreiber dieser Schrottboote oft verduften, bleiben die langwierigen Bergungs- und Entsorgungskosten regelmäßig beim Steuerzahler hängen. Gute und schlechte Nachrichten gibt es schließlich von der Museumsinsel. Während das Pergamonmuseum nach langem Umbau im nächsten Sommer schrittweise erste Säle wieder für Besucher öffnet, kündigt sich bereits das nächste Großprojekt an. Das alte Museum weist Risse in den Wänden auf und muss ab den 2030er Jahren grundlegend saniert werden.
10: Ein paar Schleierwolken ziehen heute immer mal wieder vorbei am Himmel über der Stadt. Sonst zeigt sich die Sonne, bringt heute 30 Grad maximal mit. 27 Grad sind es im Moment. Es bleibt weiter überwiegend trocken. Wobei zum späten Nachmittag gegen 17 Uhr steigt noch mal kurzzeitig die Aussicht auf ein paar leichte Schauer. Ab morgen bleibt es dann weitestgehend trocken. Es wird morgen nicht ganz so heiß, bei 22 Grad maximal. Aber ab Mittwoch steigen die Werte wieder. Am Mittwoch 24, Donnerstag 28 und am Freitag 33 Grad. Der Spitzenwert. gibt ein Update aus Tiergarten. Hier hat es eine Havarie gegeben. Aktuell ist die Potsdamer Straße noch in Richtung Mitte zwischen Pohlstraße und Schöneberger Ufer gesperrt. Die Gegenrichtung, die wurde inzwischen freigegeben. Ansonsten Geduld auf dem Stadtring A100 Richtung Wedding. 10 Minuten Stau im Moment zwischen Oberlandstraße und Schmargendorf. Außerdem stehen sie auf dem Stadtring Richtung Treptow zwischen Detmolder Straße und Tempelhofer Damm. Auch hier sind es 10 Minuten mehr. Und nach wie vor ist die Feuerwehr im Einsatz in Rummelsburg auf der Weitlingstraße. Die Fahrbahn hier ist in Höhe Sophienstraße gesperrt. Fahren Sie vorsichtig und kommen Sie gut durch die Stadt.
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10: Auf geht's in die neue Woche. Sie holen sich gleich nochmal eine neue Wasserflasche aus dem Kühlschrank und dann geht's hoffentlich möglichst cool und möglichst kühl für Sie durch den jetzt schon sehr, sehr warmen Vormittag. Gleich frische aktuelle Musik von Leonie, Don't Worry, und jetzt rein in die 80er. Zu U2.

musikalische Herzenswärme von Rod Stewart. Rhythm of My Heart auf ihrem Radio Paradiso. Und darüber hinaus heizt sie der Sommer so richtig auf. Es wird auch diese Woche wieder richtig warm. Heute vor allem und dann auch am Wochenende am kommenden mit Temperaturen in die 30 Grad. Viel Sonne gibt's, kaum Regen in Sicht. Da tut Abkühlung ganz besonders gut. Und die bekommen Sie im Moment unter anderem im Volksbad. Das ist dieses temporär aufgebaute Freibad direkt vor der Volksbühne. Sie werden es mitbekommen haben. Tickets hierfür sind kostenlos, dadurch allerdings auch sehr begehrt. Im Moment sind alle Zeitslots für morgen und für übermorgen ausgebucht. Aber es werden immer wieder neue Tickets freigeschaltet. Immer 3 Tage vor dem jeweiligen Badetag. Heute werden also noch Tickets für den Donnerstag freigeschaltet, für den 13. August. Es sind aktuell noch keine dafür verfügbar. Es kann aber durchaus sein, dass es gleich um 12 Uhr freigeschaltet wird. Also, wenn Sie Lust haben auf eine Runde Schwimmen im Volksbad vor der Volksbühne, dann haben Sie am besten immer mal wieder einen Blick auf die Tickets. Dafür einfach mal ins Netz klicken unter volksbühne-berlin.de. Und ansonsten haben wir ja auch noch viele andere schöne, reguläre Freibäder hier in der Stadt, die sich auch auf Sie freuen. Angenehmen Montag für Sie, jetzt mit einem Radio Paradiso Klassiker, Gloria Gaynor aus den späten 70ern.

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7: Ich bin Diana Kramer. Mehrere Hitzewellen haben die Temperaturen im Juni und Juli vielerorts in Westeuropa auf Rekordwerte getrieben. Die Durchschnittstemperatur lag bei 21,6 Grad Celsius und damit fast 2,8 Grad über dem langjährigen Mittel. Wegen Hitze und Trockenheit führen auch viele Flüsse nach wie vor zu wenig Wasser.
8: Auch Rhein und Donau haben derzeit Wasserstände deutlich unter dem langjährigen Mittel. Laut EU-Klimawandeldienst sind die örtlich sogar außergewöhnlich niedrig. Viele Frachtschiffe müssen ihre Ladung reduzieren und es gibt Sorgen, dass sie die Flüsse bei anhaltender Trockenheit an einigen Stellen gar nicht mehr befahren können. Für zusätzliche Transportmöglichkeiten auf der Straße haben mehrere Bundesländer deshalb das Fahrverbot für bestimmte Lkw an Sonn- und Feiertagen vorübergehend aufgehoben. Katrin Müller, Nachrichtenredaktion.
7: Die Umgehung des Mindestlohns hat nach Berechnungen des Deutschen Gewerkschaftsbundes seit 2015 wirtschaftliche Schäden in Höhe von rund 64 Milliarden Euro angerichtet. 35 Milliarden Euro davon hätten betroffene Beschäftigte getragen, die den Mindestlohn nicht in voller Höhe bekommen haben. Laut DGB fehlen rund 2 Millionen Beschäftigten hierzulande im Schnitt 1,70 Euro bis 2,40 Euro pro Stunde. Immer mehr Kinder werden im Straßenverkehr verletzt oder getötet. Laut Statistischem Bundesamt verunglückten im vergangenen Jahr rund 29.270 Kinder unter 15 Jahren bei Verkehrsunfällen.
9: Es sind alarmierende Zahlen. Alle 18 Minuten wurde im Durchschnitt bei uns ein Kind auf der Straße verletzt oder sogar getötet. Meistens waren die Kids auf dem Fahrrad unterwegs, oft aber auch zu Fuß oder sie saßen im Auto. Und genau dort, also im Pkw, starben auch die allermeisten Kinder bei Unfällen. Laut Statistik ist aber auch der Weg zur Schule morgens ein großes Risiko. Claudia Wächter, Nachrichtenredaktion.
7: Die Ministerpräsidentinnen von Italien und Dänemark, Giorgia Meloni und Mette Frederiksen, haben in einer gemeinsamen Erklärung vor unkontrollierter Migration nach Europa gewarnt. Beide sprachen sich erneut für sogenannte Rückführungszentren außerhalb der EU aus, um abgelehnte Asylbewerber in ihre Heimatländer zurückzubringen. Durch illegale Einwanderung würden die Kriminalitätsraten steigen und öffentliche Dienstleistungen zunehmend belastet. Außerdem würden Bürger Vertrauen verlieren, erklärten sie.
10: Es ist auch heute ordentlich warm. 28 Grad messen wir im Moment, 30 Grad der Spitzenwert. Es bleibt weiter überwiegend trocken. Auch die leichten Regentropfen, die für den späten Nachmittag angekündigt waren. Die Ankündigung wurde zurückgenommen, soll jetzt auch über den Nachmittag trocken bleiben. Dazu zeigt sich weiterhin die Sonne mit immer mal wieder ein paar leichten Wolkenfeldern im Wechsel. So wird sich das auch durch die nächsten Tage ziehen. Sonne, voraussichtlich kein Regen und Sommertemperaturen. Morgen etwas angenehmer, 22 Grad maximal, am Mittwoch 24 Grad und Richtung Wochenende geht schon wieder weit in die 30 Grad hinein. Staut sich auf dem Stadtring, der A100 Richtung Treptow, zwischen Detmolder Straße und Tempelhofer Damm, und auf der A100 Richtung Wedding stehen sie zwischen Oberlandstraße und Schmargendorf. In beiden Fällen bitte 10 Minuten mehr einplanen. Dann gibt es nach wie vor Einschränkungen in Tiergarten aufgrund einer Havarie. Die Potsdamer Straße ist in Richtung Mitte zwischen Pohlstraße und Schöneberger Ufer gesperrt. Und immer noch die Feuerwehr im Einsatz in Rummelsburg auf der Weitlingstraße. Die Fahrbahn ist in Höhe Sophienstraße hier an der Kreuzung gesperrt. Bleiben Sie gelassen und kommen Sie gut durch die Stadt.
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10: Wie wir Ihnen die Vorbereitungen auf den Schulstart Ihrer Kinder nach den Ferien erleichtern möchten, das verrate ich Ihnen gleich. Vorher frische aktuelle Musik von Holly Humberstone und jetzt rein in die 80er mit Laura Branigan.

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0: Die Gedanken zum Auftanken. Die größten Worte der Menschheitsgeschichte. Helmut Kohl in einer Regierungserklärung im November 1989.
1: Freiheit war, ist und bleibt der Kern der deutschen Frage. Das heißt vor allem, unsere Landsleute in der DDR müssen selbst entscheiden können, welchen Weg in die Zukunft sie gehen wollen. Wer unsere Landsleute nicht bevormunden möchte, der sollte ihnen jetzt auch nicht einreden, das Beste sei die staatliche Teilung unseres Vaterlandes. Vor aller Welt präsentiert sich diese Stadt mit ihren großartigen Menschen als die Stadt der Deutschen.
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9: Mit Henrik Düster. Guten Tag. 6 Wochen vor der Wahl zum Abgeordnetenhaus zeigt eine aktuelle Siewey-Umfrage im Auftrag des Tagesspiegels ein klares Bild bei einer hypothetischen Direktwahl des regierenden Bürgermeisters. CDU-Kandidat Stefan Evers liegt mit 20% an der Spitze. Dahinter folgen Christine Brinker von der AfD mit 15 und Steffen Krach von der SPD mit 14%. Elif Eralp von den Linken erreicht lediglich 11%, während Grünen-Kandidat Werner Graf auf 9% kommt. Die größte Gruppe bildet jedoch die Bevölkerung selbst. 24% der Befragten würden keinen der Kandidaten direkt wählen. Weitere 7% sind noch unentschlossen. Unterdessen hat die Versendung der Wahlbenachrichtigungen und Briefwahlunterlagen in den Bezirken begonnen. Anträge auf Briefwahl können noch bis zum 18. September um 15 Uhr gestellt werden. Gute Nachrichten gibt es aus Charlottenburg-Nord. Die im Volkspark Jungfernheide Ende vergangenen Jahres geschlossene Erlebniswelt Tier und Natur soll neu aufleben. Der Landschaftspflegeverband Spandau hat mit dem Bezirksamt eine 2-jährige Vereinbarung unterzeichnet. Geplant ist, das Gehege saniert im kommenden Frühjahr wieder zu eröffnen und erneut Tiere wie Schafe, Ziegen, Enten und Hühner anzusiedeln. Astronomiefans steht am Mittwoch ein doppelter Höhepunkt bevor. Zwischen 19.15 Uhr und 20.37 Uhr bietet sich die Sicht auf eine partielle Sonnenfinsternis mit bis zu 85% Bedeckung. Wegen des tiefen Sonnenstands empfiehlt sich ein freier Blick gen West-Nordwest. In der folgenden Nachthälfte erreicht zudem der Meteorstrom der Perseiden seinen Höhepunkt, begünstigt durch den Neumond. Das Zeiss Großplanetarium und weitere Einrichtungen in Berlin und Brandenburg bieten dazu kostenlose Programme und Beobachtungsmöglichkeiten an.
10: Jetzt aussieht, wird der Himmel in den kommenden Nächten zu diesen Himmelsspektakeln auch weitestgehend ohne Wolken bleiben. Also freie Sicht, jetzt nicht unbedingt. Es ziehen immer mal wieder ein paar Wolken vor die Sonne. Ändert aber nichts an der Tatsache, dass es überwiegend trocken bleibt. Bei Temperaturen aktuell um 29 Grad. 30 Grad heute der Spitzenwert. Am Dienstagmorgen etwas weniger heiß, 22 sonnige Grad maximal. Dann steigen die Werte aber wieder. Am Mittwoch 24, Donnerstag 28 und am Freitag 32 Grad maximal. Staut sich nach wie vor auf dem Stadtring der A100 Richtung Treptow zwischen Detmolder Straße und Tempelhofer Damm. Auf der A100 Richtung Wedding stehen sie zwischen Oberlandstraße und Schmargendorf. Dann gibt es nach wie vor Einschränkungen aufgrund eines Feuerwehreinsatzes in Rummelsburg. Die Weitlingstraße ist in Höhe Sophienstraße gesperrt. Und in Tiergarten gibt es Sperrungen auf der Potsdamer Straße in Richtung Mitte, genauer im Bereich zwischen Pohlstraße und Schöneberger Ufer. Grund ist eine Havarie. Fahren Sie vorsichtig und kommen Sie gut durch die Stadt.
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10: Da haben wir eine ordentlich lebhafte Diskussion geführt heute früh in der Radio Paradiso Frühstücksrunde. Und es ging einfach nur um Farben. Was da los war, hören Sie gleich nach unter anderem Toto aus den 80ern. Viel Spaß mit Afrika.

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7: Ich bin Diana Kramer. Die Niedrigwasserlage an deutschen Flüssen bleibt alarmierend. Der längste Fluss Deutschlands, der Rhein, könnte schon bald nicht mehr durchgängig befahrbar sein, erklärte der Geschäftsführer des Bundesverbands der deutschen Binnenschifffahrt, Jens Schwanen, in der Rheinischen Post.
8: Schon seit Wochen führt der Rhein zu wenig Wasser. Frachtschiffe können zum Teil nur ein Fünftel ihrer eigentlichen Ladung befördern. Wenn es weiter nicht regnet, könnte der Güterverkehr ganz unterbrochen werden. Denn in Kaub zwischen Mainz und Koblenz wird ein einstelliger Pegelstand erwartet im Laufe der Woche. Dann könnten auch keine Tagesausflugs- und Kreuzfahrtschiffe dort langfahren. Noch heute soll es im Bundesverkehrsministerium wegen des Niedrigwassers eine Krisensitzung geben. Aus Köln Thomas Bremser.
7: Inzwischen hat auch der Deutsche Bauernverband angesichts anhaltender Trockenheit mehr und schnellere Hilfe der Politik gefordert. Die landwirtschaftlichen Betriebe bräuchten Instrumente, um sich dem Klimawandel gut anpassen zu können, sagte Generalsekretärin Stefanie Sabit im WDR. Im Koalitionsvertrag seien viele Dinge vereinbart und es sei unerklärlich, warum die Bundesregierung in der aktuell schwierigen Lage untätig bleibe. Die Ertragslage sei mitunter existenzbedrohend. Der Wohnungsmangel treibt Mieten und Immobilienpreise weiter nach oben. Nach Daten des Verbands Deutscher Pfandbriefbanken stiegen die Neuvertragsmieten in Mehrfamilienhäusern im zweiten Quartal um 3,2% gegenüber dem Vorjahreszeitraum.
9: In Deutschland fehlen geschätzt rund 1 Million Wohnungen. Oft wird auf dem Land gebaut, dringender gebraucht wird bezahlbarer Wohnraum allerdings in den Städten, wo die Nachfrage viel höher ist als das Angebot. In den 7 Metropolen Berlin, Hamburg, München, Köln, Frankfurt, Stuttgart und Düsseldorf gingen die Mieten im zweiten Viertel des Jahres mit einem Anstieg von 1,5% zwar weniger stark nach oben als im bundesweiten Schnitt, sie bleiben aber auf hohem Niveau. Auch wer in den Städten eine Immobilie kaufen möchte, muss tiefer in die Tasche greifen. Katrin Müller, Nachrichtenredaktion.
7: Der Iran plant nach Angaben des Außenministeriums in Teheran von Handelsschiffen Gebühren für eine Durchfahrt durch die Straße von Hormuz zu erheben. Laut iranischen Medien würden dazu gemeinsam mit dem Oman Mechanismen erarbeitet. Demnach sollen für die Überwachung der Sicherheit, zum Schutz der Umwelt und auch zur Bekämpfung der Kriminalität auf See Entgelte erhoben werden.
10: Also die gute Nachricht, sehr viel heißer als jetzt wird es heute nicht mehr. 30 Grad sind es im Moment. Damit haben wir den Spitzenwert für heute erreicht. Es ziehen zwar im Moment einige Wolken vorbei, aber Regen soll wohl keiner mehr runterkommen. Auch in den kommenden Tagen bleibt es trocken. Es wird sehr sonnig. Morgen erstmal weniger heiß. 22 Grad am Dienstag maximal. Ab Mittwoch steigen die Werte aber kontinuierlich weiter an. Einmal rausgeschaut auf die A10, den westlichen Berliner Ring Richtung Dreieck Werder. Baustellenstau hier zwischen Potsdam Nord und Vöben. Aktuell dauert es 20 Minuten länger. Und ebenso staut es sich Richtung Dreieck Havelland auf der A10 zwischen Großkreuz und Leest. Hier hat es zusätzlich einen Unfall auf der linken Spur gegeben. Auf dem Stadtring ebenfalls die üblichen Staus, A100 Richtung Treptow zwischen Detmolder Straße und Tempelhofer Damm. Und auf der A100 Richtung Wedding stehen sie zwischen Oberlandstraße und Schmargendorf. Und nach einer Havarie ist die Potsdamer Straße in Tiergarten immer noch gesperrt, in Richtung Mitte zwischen Pohlstraße und Schöneberger Ufer. Kommen Sie gut durch die Stadt und fahren Sie vorsichtig.
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10: Wie sie nicht nur sich selbst etwas Gutes tun können bei der Sommerhitze im Moment, sondern auch ihren Pflanzen, das klären wir gleich. Vorher Teddy Swims mit aktueller Musik, mit Lose Control. Es geht in die 90er zu Liza Stansfield und All Around the World. Und los geht es jetzt ganz gelassen mit den 80ern. Mit Camouflage und The Great Commandment.

ganz viel Kraft rein in die neue Woche. 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

0: Wir erleben im Moment ja wirklich einen Sommer der Superlative. Sie hören Radio Paradiso und Sie merken es auch heute wieder, bis zu 30 Grad, kaum Regen in den nächsten Tagen, dazu staubtrockene Böden. Und während wir Menschen in Seen oder im heimischen Pool Abkühlung suchen, ist die Hitze für die Pflanzen in unseren Gärten und auch für die Bäume besonders hart. Meine liebe Kollegin Diana Kramer aus der Radio Paradiso Redaktion hat den grünen Daumen. Diana, spontan würde ich jetzt denken, Gießen ist das Motto, um den Pflanzen zu helfen. Aber wahrscheinlich reicht das allein in so einer Hitzeperiode wie aktuell nicht aus, oder?
1: Richtig, denn gerade mit Blick auf die Bäume, und da sind ja nicht nur die Obstbäume im Garten gemeint, ist das Problem nicht nur dieser Sommer. Die Bäume in Deutschland leiden bereits seit Jahren massiv unter der Trockenheit und die Folgen sehen wir alle jeden Tag. Immer mehr Bäume sterben, sie knicken bei Sturm um wie Streichhölzer oder sind befallen durch Eichenprozessionsspinner, Borkenkäfer oder auch im heimischen Garten durch Blattläuse. Was den Wäldern hilft, ist Regen und langfristig der Umbau hin zu Mischwäldern mit mehr hitzeresistenten Laubbäumen.
0: Und wenn wir jetzt mal an die Pflanzen im Garten denken, da ist gerade im Moment die Herausforderung, dass viele aus dem Urlaub kommen, in der Zeit nicht gießen konnten. Und dann stehen wir da vor vertrockneten Rasenflächen und Apfelbäumen, die schon die Blätter abwerfen. Wie kann ich hier noch was retten?
1: Also beim Rasen sollte man besonders trockene Stellen etwas intensiver wässern, damit das Wasser auch in tiefere Schichten sickern kann. Jetzt direkt neu zu säen, das wäre vorschnell, damit besser warten, bis die Hitzeperiode vorbei ist. Und nicht zu kurz abmähen, lieber etwas höher stehen lassen, so beschatten sich die Grashalme nämlich gegenseitig. Auch bei Bäumen im Garten hilft wässern, am besten den Schlauch einfach mal eine halbe Stunde hinlegen. Bei Pflanzen in Kübeln auf der Terrasse ist eine Rettungsmaßnahme, sie in Wasser zu tauchen, am besten so lange, bis keine Blasen mehr aufsteigen, dann die trockenen Blätter entfernen und mäßig weitergießen, am besten an einem halbschattigen Standort. Die meisten Pflanzen erholen sich so langsam wieder.
0: Das hört sich doch ganz gut an. Danke dir, Diana, für die Tipps und auch unsere Straßenbäume hier vor der Tür bei Ihnen, die brauchen gerade jeden Tropfen Wasser, den sie abbekommen können. Deshalb, wenn Sie eine Gießkanne zu Hause haben, dann gerne einmal rausgehen, auch den Straßenbaum vor der Tür wässern. Das tut auf jeden Fall gut und ist dringend notwendig. 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Es geht weiter durch diesen Sommermontag rein in die Woche. Mit uns und mit den besten Hits, mit der meisten Abwechslung.

0: Die Gedanken zum Auftanken. Die größten Worte der Menschheitsgeschichte. Im Dezember 1970 kniet Bundeskanzler Willy Brandt vor dem Ehrenmal der Helden des Ghettos von Warschau nieder. Ein wichtiger Beitrag zur Entspannung der deutsch-polnischen Beziehungen. Aus seinen Erinnerungen an den Kniefall von Warschau.
1: Immer wieder bin ich gefragt worden, was es mit dieser Geste auf sich gehabt habe. Ob sie etwa geplant gewesen sei. Nein, das war sie nicht. Meine engen Mitarbeiter waren nicht weniger überrascht als jene Reporter und Fotografen, die neben mir standen, und als jene, die der Szene ferngeblieben waren, weil sie Neues nicht erwarteten. Am Abgrund der deutschen Geschichte und unter der Last der Millionen Ermordeten tat ich, was Menschen tun, wenn die Sprache versagt.
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18: Mit Nico Engelage, guten Tag. Die Berliner Bezirke verschicken seit heute die Wahlbenachrichtigungen für die Abgeordnetenhauswahl am 20. September. Darauf steht unter anderem, wo das zuständige Wahllokal ist. Wer die Benachrichtigung am Wahltag nicht dabei hat, kann trotzdem wählen, muss aber einen Ausweis vorlegen. Erstmals dürfen bei der Abgeordnetenhauswahl auch 16- und 17-Jährige mitmachen. Im Einkaufszentrum Boulevard Berlin in Steglitz entstehen 217 neue Wohnungen. Die sogenannten Mini-Apartments sollen zwischen 17 und 50 Quadratmeter groß und vor allem für Studierende und Berufstätige gedacht sein. Dafür wird ein Teil der bisher leerstehenden Flächen umgebaut. Die ersten Wohnungen sollen voraussichtlich im kommenden Jahr bezugsfertig sein. Doppelter Erfolg für Hertha BSC am vergangenen Wochenende. Die Männer haben das Auftaktspiel der zweiten Bundesliga am Freitag mit 0:1 gegen den VfL Bochum gewonnen. Es ist der erste Herthaner Sieg zum Saisonauftakt seit 6 Jahren. Auch die Fußballerinnen der Hertha haben ihren ersten Saisonsieg geholt mit einem 2:0 Erfolg gegen die zweite Auswahl des ersten FC Köln.
8: Der Sommer begrüßt Sie auch in dieser neuen Woche. 30 Grad sind es im Moment. Sehr viel heißer wird es heute nicht mehr. Einige Wolken ziehen noch vorbei am Himmel. Die bringen aber keinen Regen mehr mit. Es bleibt überwiegend trocken und freundlich. So auch in den nächsten Tagen. Am Dienstagmorgen wird es nicht ganz so heiß. Es wird angenehm. Sonnige 22 Grad morgen maximal. Am Mittwoch 24 Grad als Spitzenwert. Und ab Donnerstag wird es wieder richtig sommerlich. 28 Grad, Freitag sogar 32 Grad. Maximal. Gute Nachrichten aus Rummelsburg. Der Feuerwehreinsatz auf der Weidlingstraße konnte inzwischen beendet werden. Die Fahrbahn ist wieder frei. Hier kann es weitergehen. Dafür sollten Sie nach wie vor mit Einschränkungen rechnen in Tiergarten. Nach einer Havarie ist die Potsdamer Straße gesperrt in Richtung Mitte zwischen Pohlstraße und Schöneberger Ufer. Und Sie brauchen Geduld weiterhin auf dem Stadtring der A100 Richtung Treptow zwischen Detmolder Straße und Tempelhofer Damm. Und es staut sich auch auf der A100 Richtung Wedding zwischen Oberlandstraße und Schmargendorf. Kommen Sie gut durch die Stadt und fahren Sie vorsichtig.
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8: Gleich mit frischer aktueller Musik für Ihren entspannten Wochenstart. Olivia Dean mit Man I Need. Außerdem geht's gleich noch in die 90er zu Chris Rea und seiner Julia. Und das hier, der gelassene Sound der 80er Jahre. Robin Gibb mit seiner Juliet hier auf ihrem Radio Paradiso. 13:37 Uhr.

aufgepasst, dass die Kaffeetasse nicht umfällt, wenn sie dann mit Trommeln am Schreibtisch. Chris Rea mit Julia hier auf ihrem Radio Paradiso. Es geht in eine Sommerwoche. Heute 30 Grad maximal. In den kommenden Tagen ein bisschen weniger heiß. Insgesamt wird es aber sonnig bleiben. Es wird trocken bleiben die Woche über. Und zum Wochenende, da geht es wieder deutlich rein in die 30 Grad. Kommen Sie gut durch, denken Sie dran, ausreichend zu trinken. Wir begleiten Sie mit abkühlender Musik hier auf Ihrem Radio Paradiso. Jetzt von Belinda Carlisle. Es sind die 80er. Es ist Circle in the Sand.

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9: Ich bin Babette Büchner. Nach dem Drohnenvorfall am Flughafen Leipzig-Halle soll die neue Drohnenabwehreinheit der Bundespolizei deutlich größer werden als geplant. Bundesinnenminister Alexander Dobrindt werde noch im Laufe des Tages eine Weisung an die Bundespolizei geben, wonach die Einheit auf 300 Kräfte anwachsen soll, sagte eine Ministeriumssprecherin. Statt 4 sind nun 8 Standorte geplant, um schnell und flexibel bei Bedarf vor Ort zu sein. Die Trockenheit und Hitze setzen der Landwirtschaft zu. Der Deutsche Bauernverband befürchtet, dass die Ernten in diesem Jahr eher unter dem Durchschnitt liegen. Die Generalsekretärin des Verbands, Stefanie Sabet, forderte im WDR von der Politik schnellere Hilfen für die Betriebe.
10: Die Belastungen der Bauern seien vielfältig und teils existenzbedrohend, warnt die Generalsekretärin. Deshalb müsse der Staat mit Finanzspritzen helfen, unter anderem auch bei der Düngemittelversorgung. In anderen EU-Ländern laufe das auch so. Außerdem müsse die Politik flexibler werden und zum Beispiel Innovationen bei Züchtungen ermöglichen. Ein weiteres Problem, der Wassermangel. Auch da sieht die Generalsekretärin die Politik am Zug. Stichwort Stärkung des Landeswasserhaushalts. Thomas Thonfeld, Nachrichtenredaktion.
9: Europas aktivster Vulkan auf der italienischen Insel Sizilien kommt nicht zur Ruhe, ausgerechnet jetzt in der Hauptferienzeit. Wegen möglicher Gefahren für die Luftfahrt wurden alle Landungen auf dem nahegelegenen Flughafen Catania bis zum Nachmittag ausgesetzt.
11: Auch Urlauber aus Deutschland brauchen heute Geduld. Riesige Aschewolken behindern die Sicht. Immer wieder spuckt der Ätna, aber auch Lava und dicke Gesteinsbrocken. Es ist ein spektakuläres Naturschauspiel, das aber auch für Chaos sorgt. Einige Ferienflieger können in Palermo landen, auf dem Flughafen der Inselhauptstadt. Aber auch Touristen, die Sizilien verlassen wollen, mussten bereits umdisponieren. Denn im Moment herrscht wieder einmal die höchste Warnstufe Rot. Claudia Wächter, Nachrichtenredaktion.
9: Und zum Sport. Der Druck auf FIFA-Präsident Gianni Infantino wächst. In einem offenen Brief haben sich die Dachverbände von Europa, Asien, Nord- und Mittelamerika sowie der Karibik gemeinsam an die Öffentlichkeit gewandt. Darin bekräftigen sie ihre Kritik an Infantino und fordern einen Neuanfang an der Spitze des Weltverbands. Führung im Fußball sei kein Besitz. Es gehe nicht darum, Macht zu haben, heißt es in dem Schreiben.
12: Ja, Zuckerwarm ist es heute Nachmittag. Die Sonne muss sich mit ein paar Wolken auseinandersetzen, kommt da nicht immer zu uns durch. Trotzdem 30 Grad die aktuelle Temperatur. Die nächsten Tage werden dann ein bisschen angenehmer. Morgen am Dienstag und auch am Mittwoch Topwerte von 20 bis 24 Grad. Dazu bleibt es super freundlich. Es gibt keine Regenwolken. Wir erwarten ganz, ganz viel Sonne und nur ein paar kleine Wölkchen zwischendurch. Ein bisschen Stau haben wir auf dem Stadtring Richtung Treptow. Zwischen Detmolder Straße und dem Tempelhofer Damm 10 Minuten. Ebenso auf dem Stadtring Richtung Wedding. Zwischen Oberlandstraße und Schmargendorf. Und am Kreuz Schöneberg, da ist die Zufahrt vom Sachsendamm zur A100 Richtung Wedding gesperrt. Gesperrt auch die Überfahrt zur A103 Richtung Steglitz. Hier wird noch bis Mitte September gebaut. Und in Friedrichshain, da gab es auf der Petersburger Straße einen Unfall. Die Straße ist in Richtung Landsberger Allee zwischen Frankfurter Tor und Bersarinplatz gesperrt. Ihnen unterwegs eine gute, vor allem auch sichere Fahrt. Kommen Sie gut an.
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12: Und übermorgen am Mittwoch ist es soweit. Dann gibt es bei bester Sicht, bei wolkenfreiem Himmel, eine partielle Sonnenfinsternis zu bestaunen. Bei uns ist sie partiell. In Spanien, da wird die Sonne ganz vom Mond bedeckt werden. Und wann das genau alles losgeht und wie die Vorbereitungen in Spanien auf dieses Ereignis auch so laufen, darüber sprechen wir gleich. Unter anderem nach Gloria Gaynor gibt's jetzt I Am What I Am.
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0: Ah, ist schon toll. Ein Naturschauspiel können wir diese Woche noch bestaunen. Hier bei uns in Deutschland können wir es teilweise sehen in Spanien. Auf Mallorca zum Beispiel, da herrscht dagegen Ausnahmezustand für die totale Sonnenfinsternis. Übermorgen am Mittwoch dort werden Hunderttausende auch aus dem Ausland erwartet, die extra dafür anreisen. 98,2 Radio Paradiso, das ist gerade die 90er Share mit Belief. Pia Eschenbach für Radio Paradiso aus Mallorca, aus Palma. Pia, die Insel hat einiges an Vorbereitungen treffen müssen für diese Sonnenfinsternis. Was ist bei euch los? Erzähl mal, welche sind das zum Beispiel?
1: Ja, schon seit über einem Jahr hat die Balearenregierung mit den Gemeinden an einem Sicherheitskonzept für den Tag der Sonnenfinsternis gearbeitet. Zum einen, um ein Verkehrschaos zu vermeiden, und zum anderen ist die Waldbrandgefahr jetzt gerade im Sommer auf Mallorca natürlich extrem hoch. Und je mehr Menschen sich in der Natur versammeln, desto größer ist da dann auch das Risiko. Deshalb gibt's an dem Tag viele Straßensperrungen und auch ordentlich Sicherheitsmaßnahmen.
0: Also wirklich das volle Programm. Welche Restriktionen gelten denn dann bei euch? Also für alle, die da leben, die da Urlaub machen und für die auch, die extra anreisen.
1: Das komplette Tramuntana-Gebirge ist für den Verkehr gesperrt. Das liegt an der Westküste. Und die Sonnenfinsternis, die ist ja erst abends. So ab 19.35 Uhr beginnt dann das Ganze. Daher ist der Westen, wo die Sonne untergeht, natürlich die Premium-Lage. Und auch interessant wird's für die Playa de Palma. Da sind ja ganz viele Hotels. 70.000 Besucher werden dort erwartet. Aber auch hier sind schon die Autobahnausfahrten zur Playa von morgens bis Mitternacht gesperrt.
0: Ja, wirklich ein Riesending. Und auch hier bei uns in Deutschland lohnt es sich schon, sich so eine Brille für die Sonnenfinsternis zu holen. Hier bei uns wird sie zu 85% verdeckt. In Spanien ist sie dann ganz vom Mond verschluckt. Die Sonnenfinsternis am kommenden Mittwoch, 19.30 Uhr abends, geht's los mit dem Höhepunkt um 20.08 Uhr.

0: Da sind schon einige. Wie viele Lehrkräfte hier bei uns in Berlin krankheitsbedingt seit mindestens einem Jahr ausfallen? Das ist gleich eins der Themen bei meinem lieben Kollegen Nico Engelage in Hauptstadt Kompakt.
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2: Es gibt nur wenige Momente im Leben, an denen wir bewusste Entscheidungen fällen. Die meisten Ereignisse rasen unverhofft wie ein Komet auf uns zu. Genau dann wünsche ich Ihnen eine schützende Hand und die Gewissheit, völlig richtig gehandelt zu haben.
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11: Mit Nico Engelage, guten Tag. Fast 400 Lehrkräfte in Berlin fallen krankheitsbedingt seit mindestens einem Jahr aus. Das geht aus einer Antwort der Bildungsverwaltung hervor. Insgesamt sind 225 Verbeamtete und 155 angestellte Lehrer betroffen. Besonders viele langfristige Ausfälle gibt es an Grundschulen. Am stärksten betroffen ist der Bezirk Marzahn-Hellersdorf. Rund 500 Menschen sind gestern beim ersten World Naked Bike Ride durch Berlin geradelt. Die rund 30 Kilometer lange Tour führte unter anderem am Reichstag und am Brandenburger Tor vorbei. Die Teilnehmer wollten mit der Aktion für Toleranz, Vielfalt und Naturismus werben. In Oranienburg ist bei einer systematischen Suche nach Kampfmitteln eine Bombe gefunden worden. Rund um den Fundort in der Adolf-Damaschke-Straße gilt ein Sperrbereich von 100 Metern. Über 50 Anwohner mussten ihre Häuser verlassen. Die Stadt baut zum Schutz eine Splitterwand aus Containern auf. Die Betroffenen sollen voraussichtlich bis Mittwoch nicht zurückkehren können.
0: Dankeschön, Nico. Ja, so ein bisschen drückend warm ist es heute Nachmittag. 30 Grad die aktuelle Temperatur, sind einige echt dunkle Wolken über uns am Himmel. Örtlich kommen ein paar Regenschauer runter. Wir haben wirklich frischen Wind aus nördlicher Richtung. Heute Abend dann aber schon wieder sonnig und nur noch mit leichten Wolken. Die Temperaturen gehen dann ein bisschen nach unten. Morgen am Dienstag 22 Grad maximal. Viel Sonne, wenig Wolken, genauso auch am Mittwoch. Topwerte bei 24 Grad in und um Berlin. 10 Minuten extra Geduld auf dem Stadtring Richtung Treptow, zwischen Detmolder Straße und dem Tempelhofer Damm. Ebenso auf dem Stadtring Richtung Wedding, zwischen Oberlandstraße und Schmargendorf haben wir Stau. Ebenso am Kreuz Schöneberg, da ist die Zugfahrt vom Sachsendamm zur A100 Richtung Wedding gesperrt. Gesperrt ist auch die Überfahrt zur A103 Richtung Steglitz. Hier wird bis Mitte September jetzt gebaut. Und die Baustelle auf dem Kladower Damm in Kladow, die wurde heute umgebaut. Bis Ende September regelt nun Höhe Friedrich-Hanisch-Straße eine Baustellenampel den Verkehr. Ihnen unterwegs eine gute, vor allem auch sichere Fahrt. Kommen Sie gut an.
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0: Wann haben wir denn früher in den Sommerferien angefangen, so langsam wieder an die Schule und an das neue Schuljahr zu denken? Ziemlich unterschiedlich war das, das kann ich schon mal sagen. Wir hören gleich rein in unsere Frühstücksrunde von heute früh. Unter anderem nach dem Culture Club. Locker leicht und entspannt durch den Montag mit Karma Chameleon.

0: Ganz tolles Duett. Lady Gaga und Bruno Mars, Die With A Smile. Schönen Montag Ihnen, 16 Minuten vor 3.
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7: Ich bin Babit Büchner. Die Drohnenabwehreinheit der Bundespolizei soll deutlich größer werden als geplant. Die Zahl der Spezialkräfte in diesem Bereich soll auf 300 aufgestockt werden, sagte eine Sprecherin des Innenministeriums.
8: Vor allem müssen die Spezialkräfte bei Drohnenalarm natürlich schnell vor Ort sein. Deshalb sollen die Abwehrzentren nun verdoppelt werden auf insgesamt 8. Deren Aufgabe ist es, Drohnen aufzuspüren, abzufangen und im Notfall auch abzuschießen. Auch die Landespolizei soll unterstützt werden. Die Sprengstoffdrohne in Leipzig war nur durch Zufall entdeckt worden. Seitdem sagen Experten und Politiker, wir müssen bei der Drohnenabwehr besser werden. Claudia Wächter, Nachrichtenredaktion.
7: Nur jeder 10. Mensch in Deutschland ist zwischen 15 und 24 Jahre alt. In Ostdeutschland sind es sogar noch weniger, zeigen Daten des Statistischen Bundesamts für das Ende des vergangenen Jahres. Schlusslicht im Ländervergleich ist demnach Brandenburg mit einem Anteil von 8,8%. Die meisten jungen Menschen gibt es in den Stadtstaaten Bremen mit rund 11% und Hamburg mit 10,5%. Neuer Zündstoff im Streit um die Straße von Hormuz. Der Iran will nach Angaben des Außenministeriums von Handelsschiffen Gebühren für eine Durchfahrt erheben. Zusammen mit dem Oman erarbeite Teheran entsprechende Mechanismen, sagte Außenamtssprecher Ismail Bagai laut iranischen Medien. Und zum Sport. Die Gegner von Gianni Infantino wollen den Druck auf den angezählten FIFA-Präsidenten hochhalten. In einem offenen Brief bekräftigen die Dachverbände von Europa, Asien, Nord- und Mittelamerika sowie der Karibik ihre Kritik und fordern weiter einen Neuanfang an der Spitze des Weltverbands.
9: Täuschung und Vertrauensbruch, diese Vorwürfe unterstreichen die Kontinentalverbände in ihrem offenen Brief. Die FIFA habe versucht, Infantinos gescheiterte Investorenpläne im Nachhinein als Verfahrensfehler darzustellen. Aber dass der Vorschlag an sich grundfalsch war, das werde nicht eingeräumt. Der Brief der drei Verbände um UEFA-Präsident Schifferin endet mit einem Appell, für eine Führung einzustehen, die dem Fußball dient, statt ihn beherrschen zu wollen. Thomas Thonfeld, Nachrichtenredaktion.
7: 2027 will sich Infantino eigentlich für eine weitere Amtszeit wählen lassen.
10: Ja, diese dunklen Wolken über uns, die scheinen zu halten. Noch ist es trocken, keine Regenschauer unterwegs. Es ist aber ziemlich warm, ziemlich drückend warm. 30 Grad die aktuelle Temperatur bei uns in und um Berlin. Morgen sind dann nicht so viel Wolken unterwegs. Es wird deutlich sonniger, freundliches Wetter, aber auch nicht mehr so heiß. 22 Grad morgen am Dienstag die Top-Temperatur. 24 Grad bekommen wir dann am Mittwoch. 10 Minuten extra auf dem Stadtring Richtung Treptow zwischen Detmolder Straße und dem Tempelhofer Damm und zwischen Jakob-Kaiser-Platz und dem Dreieck Funkturm. Da ist wegen zu hoher Verkehrsbelastung noch die rechte Spur gesperrt. Dann Stadtring Richtung Wedding zwischen Oberlandstraße und Schmargendorf haben wir 10 Minuten Stau. Und am Kreuz Schöneberg, da ist die Zufahrt vom Sachsendamm zur A100 Richtung Wedding gesperrt. Gesperrt ist auch die Überfahrt zur A103 Richtung Steglitz. Hier wird bis Mitte September noch gebaut. Ihnen unterwegs eine gute, vor allem auch sichere Fahrt. Kommen Sie gut an.
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10: Haben wir was richtig Tolles für Sie. Wir schenken Ihnen ein pickepackevolles Schulstartpaket mit allem, was so in diesen Schulranzen rein muss. Was das alles ist und wie Sie das hier bei uns gewinnen können, dazu gleich alle Infos hier unter anderem nach Limahl. Habe ich jetzt Never Ending Story.

0: Jessy.
1: Noch ist es nicht so weit, noch können Sie und vor allem Ihre Kids auch noch den Sommer ohne Hausaufgaben genießen, aber langsam kommt es dann schon wieder näher, das neue Schuljahr, und wir wollen Sie dafür einmal richtig toll ausstatten. Sinn 98.2 Radio Paradiso, das ist gerade Michael Patrick Kelly mit Wonders um gleich 3:11. 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

Joe Cocker und Jennifer Warnes, Up Where We Belong, auf ihrem Radio Paradiso. Schönen Montagnachmittag. Und die Woche, das ist die gute Nachricht, die bleibt richtig schön sonnig. Morgen am Dienstag, am Mittwoch, am Donnerstag, am Freitag, am Samstag und auch am Sonntag. Sonne satt, nur maximal ein paar kleine Wölkchen zwischendurch. Regenwolken auf jeden Fall nicht unterwegs. Das heißt für Sie auch weiter kräftig Blumen gießen. Morgen übermorgen bleibt es mit bis zu 24 Grad noch angenehm. Ab dann, ab dem Donnerstag, wird es aber wieder richtig heiß. 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

immer noch viele Besucherinnen und Besucher jedes Jahr hier zu uns nach Berlin, aber mittlerweile deutlich weniger Touristen aus dem Ausland. Das ist gleich eins der Themen bei Nico Engelage in Hauptstadt kompakt. 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
1: Ein in Meditation erfahrener Mann wurde einmal gefragt, warum er trotz seiner vielen Beschäftigungen immer so gesammelt sein könne. Dieser sagte, wenn ich stehe, dann stehe ich. Wenn ich gehe, dann gehe ich. Wenn ich sitze, dann sitze ich. Wenn ich esse, dann esse ich. Wenn ich spreche, dann spreche ich. Da fielen ihm die Fragesteller ins Wort und sagten, das tun wir doch auch. Er aber sagte zu ihnen, nein, wenn ihr sitzt, dann steht ihr schon. Wenn ihr steht, dann lauft ihr schon. Wenn ihr lauft, dann seid ihr schon am Ziel.
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8: Mit Nico Engelage, guten Tag. Berlin verliert weiter Touristen aus dem Ausland. Im ersten Halbjahr kamen insgesamt rund 5,9 Millionen Gäste in die Hauptstadt. Das sind rund 19.000 weniger als im Vorjahr. Deutlich zurück gingen die Übernachtungen mit rund 360.000 weniger. Vor allem ausländische Gäste blieben weg. Der Tourismusverband hofft jetzt auf das zweite Halbjahr mit Messen, Sportevents und Kongressen. 23 Menschen sind in diesem Jahr in Berlin und Brandenburg beim Baden ertrunken. Das geht aus einer Zwischenbilanz der DLRG hervor. 14 Fälle gab es in Berlin, 9 in Brandenburg. Die meisten von ihnen sind in Seen verunglückt. Der jüngste tragische Fall ist ein 23-jähriger Berliner, der gestern am Sonntag im Hainsee ertrunken ist. Nachwuchs im Berliner Tierpark. Ein kleiner Sulawesi-Hirscheber ist Ende Juli geboren worden. Das teilte der Tierparkdirektor Andreas Knierim heute mit. Das Ferkel heißt Dajan und ist bereits munter in der Anlage unterwegs. Die Art ist stark gefährdet. Auf Sulawesi wurde seit Mitte 2024 kein Hirscheber mehr gesichtet. Mit etwas Glück können die Besucher Dajan bald beobachten.
9: Dankeschön, Nico. Und Dajan muss sich heute mit ganz schön schwülwarmen Temperaturen auseinandersetzen. Irgendwie schon fast okay, dass so viele dichte Wolken über uns am Himmel sind. Wenn jetzt noch die Sonne so runterbrezeln würde, dann wäre es, glaube ich, echt extrem heiß. 31 Grad haben wir sowieso schon im Moment. Einige Wolken unterwegs, Regenwolken sind aber nicht mit dabei. Und die werden weniger. Morgen am Dienstag und auch am Mittwoch sehr sonnig, kaum Wolken unterwegs. Die Temperaturen auch angenehm. Topwerte von 22 bis 24 Grad. Auf den Straßen sieht's insgesamt gut aus. Einmal Stadtring Richtung Treptow. Zwischen Detmolder Straße und dem Tempelhofer Damm haben wir 10 Minuten Stau. Und zwischen Jakob-Kaiser-Platz und dem Dreieck Charlottenburg, da ist wegen zu hoher Verkehrsbelastung die rechte Spur gesperrt. dann Stadtring Richtung Wedding zwischen Oberlandstraße und Schmargendorf nochmal 10 Minuten mehr. Und am Kreuz Schöneberg, da ist die Zufahrt vom Sachsendamm zur A100 Richtung Wedding gesperrt. Gesperrt auch die Überfahrt zur A103 Richtung Steglitz. Hier wird bis Mitte September noch gebaut. Ihnen unterwegs eine gute, vor allem auch sichere Fahrt. Kommen Sie gut an.
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9: Welche Schulfächer hatten denn bei uns früher welche Farben? Darüber kann man sich tatsächlich lebhaft streiten, zumindest mal diskutieren. Und das haben wir heute früh auch getan bei uns in der Frühstücksrunde. Da hören wir hier gleich nochmal rein. Nach lebhafter Musik, die gibt's von Alex Warren, aktuelle Nummer von ihm mit Fever Dream. Und jetzt gehen wir rein in die 80er für Sie. Tina Turner, What's Love Got to Do With It? Einen schönen Montag. Die Zeit 3 Minuten nach 3:30.

0: Schwungvoll und gut gelaunt durch den Montagnachmittag. Aktuelle Nummer von Alex Warren mit Fever Dream um 4:09.
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Ganz frühen 80er. Fast ein Radioparadiso-Klassiker. Robert Palmer mit Johnny and Mary. Haben wir gerade gehört. Und die, zu denen wir jetzt kommen, die haben im Jahr 2021 nochmal ein richtig großes Comeback hingelegt und haben nochmal ein neues Album rausgebracht. In London gibt es von ihnen eine Hologrammshow, wo man wirklich das Gefühl hat, ein Live-Konzert aus den 70ern zu besuchen. Und auch ihr neues Album von vor ein paar Jahren hat diesen unverwechselbaren ABBA-Sound. Hier hören wir sie mit Don't Shut Me Down.

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7: Ich bin Babette Büchner. Nach dem Drohnenvorfall am Flughafen Leipzig-Halle soll die Drohnenabwehreinheit der Bundespolizei deutlich größer werden als geplant. Die Zahl der Spezialkräfte in diesem Bereich soll auf 300 aufgestockt werden. Bundesverkehrsminister Steffen Bilger sagte im ZDF:
8: Es gibt schon lange diese Vorfälle, es gibt eine neue Dimension und es gibt eine Weiterentwicklung auch der Technik derjenigen, die angreifen. Und deswegen müssen wir auch noch schneller werden, darauf zu reagieren. Der Bundesinnenminister hatte vorhin gesprochen, dass es eine Art Wettrüsten sei und ich glaube, damit hat er es auch ganz gut getroffen.
7: Um in ganz Deutschland schnell vor Ort zu sein, soll es künftig auch 8 statt 4 Standorte der Drohnenabwehr geben. Immer mehr Zugbegleiter im Regionalverkehr der Deutschen Bahn werden angegriffen. In der ersten Jahreshälfte kam es zu rund 990 Vorfällen, teilte die DB Regio mit. Dies sei ein Plus von 14% im Vergleich zum Vorjahreszeitraum. Meist ging es um einfache Körperverletzungen wie Schubsen oder Bespucken. In 22 Fällen kam es aber auch zu schwerer Körperverletzung. Für mehr Sicherheit plant die Bahn einen Modellversuch, bei dem Bodycams nicht nur filmen, sondern auch den Ton aufzeichnen. Nur jeder 10. Mensch in Deutschland ist zwischen 15 und 24 Jahre alt. In Ostdeutschland sind es sogar noch weniger, zeigen Daten des Statistischen Bundesamts. Schlusslicht im Ländervergleich ist demnach Brandenburg mit einem Anteil von 8,8%.
9: Die meisten jungen Menschen gibt es in Bremen und Hamburg mit etwa 11%. Dahinter liegen Baden-Württemberg, Hessen und Berlin, so die Bundesstatistiker. Es ist insgesamt ein historisch niedriges Niveau, das seit Anfang der 2020er Jahre besteht. Ohne Eingewanderte und ihre Nachkommen wäre der Anteil junger Menschen an der Gesamtbevölkerung noch kleiner. In der ersten Hälfte der 80er, als die geburtenstarken Jahrgänge der sogenannten Babyboomer im jugendlichen Alter waren, gab es den höchsten Anteil. Da war in Deutschland jeder 6. jung. Tine Klimach, Nachrichtenredaktion.
7: Neuer Zündstoff im Streit um die Straße von Hormuz. Der Iran will nach Angaben des Außenministeriums in Teheran von Handelsschiffen Gebühren für die Durchfahrt erheben. Laut Medien erarbeitet der Iran gemeinsam mit dem Oman gerade entsprechende Mechanismen. Der Streit um die Durchfahrtsrechte in der Meerenge gilt als wesentlicher Auslöser für die jüngste Eskalation zwischen den USA und dem Iran.
10: 30 Grad, die aktuelle Top 10. Temperatur. Nur vom Blick nach draußen sieht es gar nicht so warm aus. Wir haben böigfrischen Wind aus jeden Fall aus nördlicher Richtung und viele dunkle Wolken sind unterwegs. Örtlich kommen auch ein paar Regentröpfchen runter heute Nachmittag. Morgen am Dienstag dann nicht mehr so warm. 22 Grad die Top-Temperatur. Insgesamt aber deutlich freundlicher. Wir bekommen viel blauen Himmel und nur wenige kleine Wolken über den Tag hinweg. Auf den Straßen läuft es insgesamt ganz gut. 10 Minuten Stau haben wir auf dem Stadtring Richtung Treptow zwischen Detmolder Straße und dem Tempelhofer Damm. Und zwischen Jakob-Kaiser-Platz und Dreieck-Schlottenburg ist wegen zu hoher Verkehrsbelastung die rechte Spur gesperrt. Dann Stadtring Richtung Wedding zwischen Oberlandstraße und Schmargendorf 10 Minuten. Und am Kreuz Schöneberg ist die Zufahrt vom Sachsendamm zur A100 Richtung Wedding gesperrt. Gesperrt auch die Überfahrt zur A103 Richtung Steglitz. Hier wird noch bis Mitte September gebaut. Und in Friedrichshain ist die Petersburger Straße nach einem Unfall ab Frankfurter Allee Richtung Bersarinplatz gesperrt. Und aufgrund eines Unfalls kommt es auch auf den Tramlinien M4 und auf der Tramlinie 12 zu Beeinträchtigungen und Umleitungen. Ihnen unterwegs eine gute, vor allem auch sichere Fahrt. Kommen Sie gut an.
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10: Ja, wie können wir bei diesen Temperaturen die Stadt, Bäume und auch unsere Balkon- und Gartenpflanzen unterstützen und ein bisschen besser schützen? Und was ist auch noch zu retten, wenn Sie aus dem Urlaub zurückkommen und alles sieht echt ziemlich verbrannt aus? Ist dann überhaupt noch was zu retten? Darüber sprechen wir gleich hier, unter anderem nach dem Alan Parsons Project, Eye in the Sky.

0: Heute vor genau 2 Wochen sind wir umgezogen. Eine neue Wohnung jetzt mit einem deutlich sonnigeren Balkon. Und da haben wir es innerhalb weniger Tage gemerkt. Unsere mitgenommenen Balkonpflanzen, die mögen das so gar nicht. Unser Frühlingsflieder zum Beispiel, der ist regelrecht verbrannt. Sehr nach 92 Radio Paradiso. Das ist gerade Taylor Swift, The Fate of Ophelia, 11:04. Und wie wir denn die Stadtbäume, aber auch unsere Balkon- und Gartenpflanzen bei diesen Temperaturen so ein bisschen besser unterstützen können, das weiß meine liebe Kollegin mit dem grünen Daumen, Diana Kramer. Diana, spontan würde man ja denken, gießen, gießen, gießen, aber wahrscheinlich reicht das allein bei so einer Hitzeperiode nicht aus, oder?
1: Richtig, denn gerade mit Blick auf die Bäume, und da sind ja nicht nur die Obstbäume im Garten gemeint, ist das Problem nicht nur dieser Sommer. Die Bäume in Deutschland leiden bereits seit Jahren massiv unter der Trockenheit und die Folgen sehen wir alle jeden Tag. Immer mehr Bäume sterben, sie knicken bei Sturm um wie Streichhölzer oder sind befallen durch Eichenprozessionsspinner, Borkenkäfer oder auch im heimischen Garten durch Blattläuse. Was den Wäldern hilft, ist Regen und langfristig der Umbau hin zu Mischwäldern mit mehr hitzeresistenten Laubbäumen.
0: Und zu Hause, viele kommen aus dem Urlaub zurück, stehen dann vor vertrockneten Rasenflächen, vor Sträuchern, die die Blätter abwerfen. Wie kann man hier dann noch irgendwas retten?
1: Also beim Rasen sollte man besonders trockene Stellen etwas intensiver wässern, damit das Wasser auch in tiefere Schichten sickern kann. Jetzt direkt neu zu säen, das wäre vorschnell, damit besser warten, bis die Hitzeperiode vorbei ist. Und nicht zu kurz abmähen, lieber etwas höher stehen lassen, so beschatten sich die Grashalme nämlich gegenseitig. Auch bei Bäumen im Garten hilft wässern, am besten den Schlauch einfach mal eine halbe Stunde hinlegen. Bei Pflanzen in Kübeln auf der Terrasse ist eine Rettungsmaßnahme, sie in Wasser zu tauchen, am besten so lange, bis keine Blasen mehr aufsteigen. Dann die trockenen Blätter entfernen und mäßig weitergießen, am besten an einem halbschattigen Standort. Die meisten Pflanzen erholen sich so langsam wieder.
0: Okay, danke schön, Diana. Also auch wenn es erstmal so ein bisschen übel aussieht nach ihrem Urlaub, es ist möglich, was zu retten im Garten und auf dem Balkon. Sehr 98.2 Radio Paradiso. Von der Hitze gehen wir jetzt in die Kälte. Hier sind die späten 90er. Hier ist Madonna mit Frozen. Einen schönen Montag.

0: dem Jahr 82, Hell and Oates auf im Radio Paradiso. Und der Song, der jetzt kommt, der erinnert mich immer an eine ganz, ganz alte Jugendliebe. Die hat mir damals zum Geburtstag die CD von Rihanna geschenkt. Unapologetic, das erste Album, mit dem sie dann auf Platz 1 in den Charts aufgestiegen ist. Und dieser Song hier, es ist die Lead-Single aus dem Album, die schickt mich jedes Mal zurück ins Jahr 2012. Hier ist Rihanna mit Diamonds.
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0: Langsam, so ganz langsam geht's ans Eingemachte. Die Berliner Bezirke verschicken seit heute nämlich die Wahlbenachrichtigungen. Gleich eins der Themen bei Nico Engelage in Hauptstadt kompakt.
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2: Der Philosoph Diogenes aß zum Abendessen Linsen. Das sah der Philosoph Aristippus, der ein angenehmes Leben führte, indem er dem König schmeichelte. Sagte Aristippus: Wenn du lerntest, dem König gegenüber unterwürfig zu sein, müsstest du nicht von solchem Abfall wie Linsen leben. Sagte Diogenes: Wenn du gelernt hättest, mit Linsen auszukommen, brauchtest du nicht dem König zu schmeicheln.
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8: Mit Nico Engelage, guten Tag. Die Berliner Bezirke verschicken seit heute die Wahlbenachrichtigungen für die Abgeordnetenhauswahl am 20. September. Darauf steht unter anderem, wo das zuständige Wahllokal ist. Wer die Benachrichtigung am Wahltag nicht dabei hat, kann trotzdem wählen, muss aber einen Ausweis vorlegen. Erstmals dürfen bei der Abgeordnetenhauswahl auch 16- und 17-Jährige mitmachen. Im Einkaufszentrum Boulevard Berlin in Steglitz entstehen 217 neue Wohnungen. Die sogenannten Mini-Apartments sollen zwischen 17 und 50 Quadratmeter groß und vor allem für Studierende und Berufstätige gedacht sein. Dafür wird ein Teil der bisher leerstehenden Flächen umgebaut. Die ersten Wohnungen sollen voraussichtlich im kommenden Jahr bezugsfertig sein. Kriminelle Banden aus Berlin nutzen nach Einschätzung von Brandenburgs Innenminister Jan Redmann zunehmend Brandenburg als Rückzugsraum. So wurden zuletzt etwa große Drogenlabore in Ludwigsfelde und Nauen entdeckt. Auch zwei Schüsse auf Spätis in Potsdam werden der organisierten Kriminalität zugerechnet. Redmann fordert deshalb eine noch engere Zusammenarbeit zwischen den Polizeien in Berlin und Brandenburg.
0: Dankeschön, Nico. Wenn Sie auf Nummer sicher gehen möchten, nehmen Sie den Regenschirm besser mal mit. Böig frischen Wind haben wir aus westlicher Richtung, dunkle Wolken unterwegs und örtlich kommen da auch ein paar Regenschörchen zu uns runter. Morgen auf jeden Fall nicht. Da bleibt es nicht nur trocken, es wird richtig freundlich. Viel Sonne, ein paar kleine Wolken zwischendurch, angenehme Temperaturen von 22 Grad. Ebenso auch am Mittwoch. Viel Sonne, wenig Wolken bei dann 24 Grad in und um Berlin. Erstmal rausgeschaut auf die A10, westlicher Berliner Ring, Dreieck-Havelland Richtung Dreiecke Werder zwischen Potsdam Nord und Vöben, aktuell 20 Minuten mehr. Dann Stadtring Richtung Treptow zwischen Detmolder Straße und Tempelhofer Damm, 10 Minuten Stau. Und zwischen Jakob-Kaiser-Platz und dem Dreieck Charlottenburg ist wegen zu hoher Verkehrsbelastung die rechte Spur gesperrt. Dann Stadtring Richtung Wedding. Zwischen Oberlandstraße und Schmargendorf staut sich's in Länge von 10 Minuten. Und am Kreuz Schöneberg, da ist die Zufahrt vom Sachsendamm zur A100 Richtung Wedding gesperrt. Gesperrt auch die Überfahrt zur A103 Richtung Steglitz. Hier wird bis Mitte September noch gebaut. Und in Friedrichshain ist die Petersburger Straße nach einem Unfall ab der Frankfurter Allee Richtung Bersarinplatz gesperrt. Ihnen unterwegs eine gute, vor allem auch sichere Fahrt. Kommen Sie gut an.
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0: Streiten in Ihrer Beziehung, das ist per se nichts Schlimmes oder Negatives. Die Frage ist nur, wie Sie denn streiten, wie das denn starke Beziehungen so handhaben mit den Streits. Darum geht's gleich hier bei Beziehungsexperte Hergen von Huchting in der Coaching-Etage. Unter anderem nach Real Life gibt's jetzt Send Me an Angel.

0: entspannt Richtung Feierabend. Genesis, Hold On My Heart. Einen schönen Montag.
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2: Das Geheimnis starker Beziehungen. Kennen Sie ein Paar, das nie streitet? Falls ja, wäre ich vorsichtig. Konflikte gehören zu jeder engen Beziehung nun mal dazu. Zwei Menschen mit unterschiedlichen Bedürfnissen, Gewohnheiten und Vorstellungen werden sich früher oder später aneinander reiben. Das ist ganz normal und erzeugt im besten Falle Hitze. Die entscheidende Frage lautet also nicht, streiten Sie, sondern wie streiten Sie? Wie heiß geht es dabei her? So ein Streit ist nicht per se schädlich, weil einer mal verletzt oder wütend wird. Tatsächlich wird eine Beziehung meist nicht durch den Streit selbst beschädigt, sondern durch das, was danach passiert. Schweigen, Abwertung, Recht behalten wollen bis hin zu tagelangem Schmollen. Starke Beziehungen machen etwas anderes. Ihnen geht es nicht darum, jeden Konflikt zu gewinnen. Sie versuchen stattdessen, einander wiederzufinden. Wissenschaftliche Untersuchungen zeigen, entscheidend für eine glückliche Beziehung ist nicht die Zahl der Konflikte. Viel wichtiger ist die Fähigkeit, nach einem Streit wieder aufeinander zuzugehen. Mit einem Lächeln, einer Berührung, gar einer Entschuldigung oder auch nur mit einem Satz wie »Ach, lass uns einfach nochmal von vorne anfangen«. In meiner Praxis erlebe ich oft einen besonderen Moment. Zwei Menschen sitzen sich gegenüber, beide überzeugt, unbedingt im Recht zu sein. Bis einer für einen Augenblick aufhört zu kämpfen und beginnt zuzuhören. Plötzlich verändert sich der ganze Raum. Das Problem ist nicht verschwunden, aber allein dadurch kann aus Gegnern wieder ein Team werden. Stellen Sie sich vor, es ginge in Ihrer nächsten Auseinandersetzung gar nicht darum, Recht zu bekommen. Viel wichtiger wäre es, Ihren Lieblingsmenschen nicht zu verlieren. Virginia Satir hatte dazu einen schönen Gedanken. Probleme sind nicht das Problem. Der Umgang mit ihnen ist das Problem.
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2: Und wenn Sie eine persönliche Beratung wünschen, schreiben Sie mich gerne an unter www.beziehungscoach-berlin.de.

Englishman in New York auf ihrem Radio Paradiso. Und die nächsten Tage bekommen wir mal so eine kleine, in Anführungszeichen, Abkühlung geboten. Wird nicht mehr so schwitzig heiß. Morgen am Dienstag 22, am Mittwoch 24 Grad in und um Berlin. Das Wetter bleibt aber richtig toll. Ganz, ganz viel Sonne, nur wenige Wolken. Generell für den Rest der Woche bleibt es sonnig. Ab dem Donnerstag wird es dann aber wieder heiß. Dann nähern wir uns der 30 Grad Marke an. Ab dem Freitag bleiben wir dann da drüber. We

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6: Ich bin Babette Büchner. Nach heftiger Kritik stoppt Finanzminister Lars Klingbeil seine Pläne, von Vereinen höhere Steuern zu verlangen. Der entsprechende Passus werde aus dem Gesetz gestrichen, sagte Klingbeil der Deutschen Presseagentur. Es sei ihm dabei nie um kleine Vereine gegangen, sondern um Wirtschaftsvereine und Verbände. Durch die öffentliche Debatte sei aber der Eindruck entstanden, man würde es den tausenden Ehrenamtlichen in Vereinen schwer machen wollen. Dass Deutschland bei der Abwehr von Drohnen vorankommen muss, war schon vor dem Vorfall am Flughafen Leipzig-Halle klar. Jetzt soll eine kürzlich dafür aufgestellte Einheit um 300 Kräfte aufgestockt werden, heißt es aus dem Bundesinnenministerium.
7: Vor allem müssen die Spezialkräfte bei Drohnenalarm natürlich schnell vor Ort sein. Deshalb sollen die Abwehrzentren nun verdoppelt werden auf insgesamt 8. Deren Aufgabe ist es, Drohnen aufzuspüren, abzufangen und im Notfall auch abzuschießen. Auch die Landespolizei soll unterstützt werden. Die Sprengstoffdrohne in Leipzig war nur durch Zufall entdeckt worden. Seitdem sagen Experten und Politiker, wir müssen bei der Drohnenabwehr besser werden. Claudia Wächter, Nachrichtenredaktion.
6: Mit einer Großrazzia hat die Polizei in London ein Zeichen gegen gefährliches Fahren im Straßenverkehr gesetzt. 90 Fahrzeuge, darunter viele Luxusautos, wurden beschlagnahmt.
8: Vor allem rund um den berühmten Hyde Park und in den Bezirken Chelsea und Kensington kontrollierte die Polizei am Wochenende. Die Beamten spürten unversicherte Fahrer auf und stoppten gefährliches Fahrverhalten. Die beschlagnahmten Autos haben einen Gesamtwert von mehr als 9 Millionen Euro. Darunter ein seltener Ferrari Monza SP2, dessen Fahrer hatte nur einen vorläufigen Führerschein und keine Versicherung. Mit der Aktion reagiert die Polizei auch auf Beschwerden von Anwohnern in der Gegend über rücksichtslose Fahrer und besonders laute, umgebaute Autos. Aus London, Philipp Detlefs.
6: Es ist weiter ein historisch niedriges Niveau. Nur jeder 10. Mensch in Deutschland ist zwischen 15 und 24 Jahre alt. In Ostdeutschland sind es sogar noch weniger, zeigen Daten des Statistischen Bundesamts. Schlusslicht im Ländervergleich ist demnach Brandenburg mit einem Anteil von 8,8%. Die meisten jungen Menschen gibt es dagegen in den Stadtstaaten Bremen und Hamburg mit etwa 11%.
9: Na, es hat schon merklich runtergekühlt. 25 Grad die aktuelle Temperatur. Windig ist es auch auf jeden Fall. Außenörtliche Richtung einzelne Böen mit dabei. Ansonsten können örtlich auch ein paar kleine Regentröpfchen mit dabei sein. Die Sonne tut sich extrem schwer. Die kommt dann nicht durch die Wolken hindurch. Morgen schafft sich's dann aber. Da wird's richtig freundlich. Viel Sonne und ein paar kleine Wölkchen. Die gibt's im Mix über den gesamten Tag. Das Ganze bei Top-Temperaturen von 22 Grad. Auch am Mittwoch sehr freundlich, sehr sonnig bei 24 Grad in und um Berlin. Wir schauen erstmal raus auf die A10, westlicher Berliner Ringdreieck, Havelland Richtung Dreieckewerda, zwischen Potsdam Nord und Vöben aktuell noch 15 Minuten mehr. Dann Stadtring Richtung Treptow, zwischen Detmolder Straße und dem Tempelhofer Damm 10 Minuten Stau und zwischen Jakob-Kaiser-Platz und dem Dreieck Charlottenburg ist wegen zu hoher Verkehrsbelastung die rechte Spur gesperrt. Auf dem Stadtring Richtung Wedding bisschen Geduld zwischen Oberlandstraße und Schmargendorf und am Kreuz Schöneberg. Da ist die Zufahrt vom Sachsendamm zur A100 Richtung Wedding gesperrt. Gesperrt auch die Überfahrt zur A103 Richtung Steglitz. Hier wird bis Mitte September noch gebaut. Und in Mitte, da ist die Invalidenstraße Höhe Scharnhorststraße gesperrt. Grund ist aktuell ein Unfall. Ihnen unterwegs eine gute, vor allem auch sichere Fahrt. Kommen Sie gut an.
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9: Übermorgen am Mittwoch ist es soweit. Dann gibt es bei bester Sicht eine partielle Sonnenfinsternis zu bestaunen. Bei uns ist sie partiell in Spanien. Da wird die Sonne ganz vom Mond bedeckt. Und wann das alles losgeht und wie die Vorbereitungen in Spanien auf dieses Ereignis denn so laufen aktuell, darüber sprechen wir gleich. Jetzt geht's für Sie in Ihren Sommerferien ab nach Frankreich. Mike Oldfield und Maggie Reilly.

0: Ein Naturschauspiel, das können wir diese Woche wirklich noch bestaunen. Hier bei uns in Deutschland können wir es teilweise sehen. In Spaniens Dörfern und auch auf Mallorca, da herrscht dagegen wirklich Ausnahmezustand. Für die Sonnenfinsternis übermorgen am Mittwoch, da werden Hunderttausende aus dem Ausland erwartet, die extra dafür anreisen. Sie hören hier Radio Paradiso, das ist gerade die Four Non-Blondes mit What's Up. Pia Eschenbach für Radio Paradiso aus Mallorca, aus Palma. Pia, die Insel hat einiges an Vorbereitungen treffen müssen für diese Sonnenfinsternis. Erzähl mal, was ist bei euch los? Welche zum Beispiel?
1: Ja, schon seit über einem Jahr hat die Balearenregierung mit den Gemeinden an einem Sicherheitskonzept für den Tag der Sonnenfinsternis gearbeitet. Zum einen, um ein Verkehrschaos zu vermeiden, und zum anderen ist die Waldbrandgefahr jetzt gerade im Sommer auf Mallorca natürlich extrem hoch. Und je mehr Menschen sich in der Natur versammeln, desto größer ist da dann auch das Risiko. Deshalb gibt's an dem Tag viele Straßensperrungen und auch ordentlich Sicherheitsmaßnahmen.
0: Also wirklich das volle Programm. Welche Restriktionen gelten denn dann bei euch? Also für alle, die da leben, die da Urlaub machen und für die auch, die extra anreisen.
1: Das komplette Tramuntana-Gebirge ist für den Verkehr gesperrt. Das liegt an der Westküste. Und die Sonnenfinsternis, die ist ja erst abends. So ab 19.35 Uhr beginnt dann das Ganze. Daher ist der Westen, wo die Sonne untergeht, natürlich die Premium-Lage. Und auch interessant wird's für die Playa de Palma. Da sind ja ganz viele Hotels. 70.000 Besucher werden dort erwartet. Aber auch hier sind schon die Autobahnausfahrten zur Playa von morgens bis Mitternacht gesperrt.
0: Ja, wirklich ein Riesending. Und auch hier bei uns in Deutschland lohnt es sich schon, sich so eine Brille für die Sonnenfinsternis zu holen. Hier bei uns wird sie zu 85% verdeckt. In Spanien ist sie dann ganz vom Mond verschluckt. Die Sonnenfinsternis am kommenden Mittwoch, 19.30 Uhr abends, geht's los mit dem Höhepunkt um 20.

0: Also ich stelle es mir sehr befreiend, aber auch so ein bisschen schmerzhaft vor. Warum gestern 500 Menschen splitterfasernackt hier durch Berlin mit dem Fahrrad gefahren sind? Gleich eins der Themen bei Nico Engelage in Hauptstadt kompakt.
1: 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Die größten Worte der Menschheitsgeschichte. Gott würfelt nicht. Davon ist Albert Einstein überzeugt. Mit der Quantenphysik hält jedoch der Gedanke des Zufalls Einzug in die Physik. Das widerspricht Albert Einsteins Verständnis von Naturwissenschaft und seinem religiösen Glauben. In einem Brief an den Physiker Max Born schreibt er im Dezember 1926:
2: Die Quantenmechanik ist sehr achtunggebietend. Aber eine innere Stimme sagt mir, dass das doch nicht der wahre Jakob ist. Die Theorie liefert viel, aber dem Geheimnis des Alten bringt sie uns kaum näher. Jedenfalls bin ich überzeugt, dass der nicht würfelt.
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7: Mit Nico Engelage, guten Tag. Fast 400 Lehrkräfte in Berlin fallen krankheitsbedingt seit mindestens einem Jahr aus. Das geht aus einer Antwort der Bildungsverwaltung hervor. Insgesamt sind 225 verbeamtete und 155 angestellte Lehrer betroffen. Besonders viele langfristige Ausfälle gibt es an Grundschulen. Am stärksten betroffen ist der Bezirk Marzahn-Hellersdorf. Rund 500 Menschen sind gestern beim ersten World Naked Bike Ride durch Berlin geradelt. Die rund 30 Kilometer lange Tour führte unter anderem am Reichstag und am Brandenburger Tor vorbei. Die Teilnehmer wollten mit der Aktion für Toleranz, Vielfalt und Naturismus werben. In Oranienburg ist bei einer systematischen Suche nach Kampfmitteln eine Bombe gefunden worden. Rund um den Fundort in der Adolf-Damaschke-Straße geht ein Sperrbereich von 100 Metern. Über 50 Anwohner mussten ihre Häuser verlassen. Die Stadt baut zum Schutz eine Splitterwand aus Containern auf. Die Betroffenen sollen voraussichtlich bis Mittwoch nicht zurückkehren können.
0: Dankeschön, Nico. 24 Grad die aktuelle Temperatur und sieh an, da sind sie, ein paar Lücken über uns in der Wolkendecke. Die Sonne kommt ein bisschen durch, sie kommt dann auch immer mehr raus. Heute Nacht überwiegend klarer Himmel, 14 bis 20 Grad die tiefsten Werte in und um Berlin und richtig schön bleibt es dann auch für den Rest der Woche. Wir erwarten ganz viel Sonne, morgen am Dienstag auch weiter viel, viel Sonne, ein paar kleine Wölkchen zwischendurch, die Temperaturen angenehm. 22 Grad gibt's morgen maximal. Auf der A10 südlicher Ring, da gab es Richtung Dreieck Potsdam einen Unfall zwischen Rangsdorf und Genshagen. Achten Sie bitte auf die Rettungsgasse, die Rettungskräfte sind noch nicht vor Ort. Landstadtring Richtung Treptow zwischen Detmolder Straße und dem Tempelhofer Damm 10 Minuten. Ebenso auf dem Stadtring Richtung Wedding zwischen Oberlandstraße und Schmargendorf. Am Kreuz Schöneberg ist die Zufahrt vom Sachsendamm zum Stadtring Richtung Wedding gesperrt. Gesperrt auch die Überfahrt zur A103 Richtung Steglitz. Hier wird noch bis Mitte September gebaut. Und von jetzt an bis 19 Uhr fährt ein Fahrradkorso in Charlottenburg vom Saviniplatz mehrfach über die Kantstraße zwischen Kaiser-Friedrich-Straße und Joachimsthaler Straße zurück zum Saviniplatz. Hier müssen Sie mit Einschränkungen rechnen. Ihnen unterwegs eine gute, vor allem auch sichere Fahrt. Kommen Sie gut an.
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0: Ja, wann haben wir denn früher in den Sommerferien angefangen, so langsam, so ganz langsam wieder an die Schule und an das neue Schuljahr zu denken? Ziemlich unterschiedlich, das kann ich Ihnen schon mal sagen. Wir hören gleich mal rein. Darüber haben wir nämlich heute früh bei uns in der Frühstücksrunde gesprochen. Hören wir gleich, unter anderem nach Olivia Dean. Habe ich für Sie mit So Easy to Fall in Love. Und jetzt gehen wir rein in die 80er, ins Jahr 1984. Hier sind Queen mit Radio Gaga. 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Die Zeit 17.36 Uhr.

0: Die vielleicht ja geheime Liebe des Sommers, die Bee Gees, die frühen 90er Secret Love am Montagfeierabend. Schön, dass Sie bei uns sind und wir gehen gleich in die Mitte der 80er. Paul Young habe ich für Sie gleich hier mit Every Time You Go Away.
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8: Ich bin Bobbit Büchner. Für seinen Gesetzentwurf hat Finanzminister Lars Klingbeil heftige Kritik eingesteckt. Jetzt ändert er seine Pläne, von Vereinen höhere Steuern zu verlangen. Der entsprechende Passus werde aus dem Gesetz gestrichen, sagte Klingbeil der deutschen Presseagentur. Es sei ihm dabei nie um kleine Vereine gegangen, sondern um Wirtschaftsvereine und Verbände. Immer mehr Zugbegleiter im Regionalverkehr der Deutschen Bahn werden angegriffen. In der ersten Jahreshälfte gab es rund 990 Vorfälle, teilte die DB Regio mit. Dies sei ein Plus von 14% im Vergleich zum Vorjahreszeitraum.
9: Immer wieder bekommen sie den Frust von Reisenden ab. Zugpersonal wird geschubst, bespuckt, angerempelt. Hunderte solcher Vorfälle gab es schon in diesem Jahr und rund 2 Dutzend Fälle von schwerer Körperverletzung. Vor einigen Monaten starb ein Zugbegleiter nach einer ganz normalen Ticketkontrolle. Für mehr Schutz und auch eine bessere Strafverfolgung sollen nun Bodycams mit Tonaufzeichnungen sorgen. Ein erster Test, der startet im Herbst. Claudia Wächter, Nachrichtenredaktion.
8: Deutschland hat immer weniger junge Menschen. Nur jeder Zehnte ist zwischen 15 und 24 Jahre alt. Im Osten sind es sogar noch weniger, zeigen Zahlen des Statistischen Bundesamts. Schlusslicht im Ländervergleich ist demnach Brandenburg mit einem Anteil von 8,8%.
10: Die meisten jungen Menschen gibt es in Bremen und Hamburg mit etwa 11%. Dahinter liegen Baden-Württemberg, Hessen und Berlin, so die Bundesstatistiker. Es ist insgesamt ein historisch niedriges Niveau, das seit Anfang der 2020er Jahre besteht. Ohne Eingewanderte und ihre Nachkommen wäre der Anteil junger Menschen an der Gesamtbevölkerung noch kleiner. In der ersten Hälfte der 80er, als die geburtenstarken Jahrgänge der sogenannten Babyboomer im jugendlichen Alter waren, gab es den höchsten Anteil. Da war in Deutschland jeder Sechste jung. Tine Klimach, Nachrichtenredaktion.
8: Die Pegelstände am Rhein und anderen Flüssen sind weiter historisch tief. Deshalb sollen Lkw nun auch in Baden-Württemberg an Sonn- und Feiertagen fahren dürfen. Geplant sei dies ab dem kommenden Wochenende und zunächst bis Ende August, sagte ein Sprecher des baden-württembergischen Verkehrsministeriums. NRW, Niedersachsen, Rheinland-Pfalz und das Saarland hatten das Fahrverbot schon ab dem vergangenen Wochenende vorübergehend gelockert.
11: Der Montagabend und auch die kommende Nacht bleiben wechselnd bewölkt, aber trocken für uns. Regenschauer sind nicht angekündigt. Das Ganze bei tiefsten Werten von 14 bis 20 Grad heute Nacht in und um Berlin. Morgen am Dienstag äußerst angenehm, muss man sagen. Es gibt einen Mix aus Sonne und Wolken. Die Topwerte zwischen 19 und 22 Grad.
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11: Ja, wenn man es nicht so gerne hört, aber das neue Schuljahr, es rückt langsam näher und wir wollen Sie einmal richtig kräftig ausstatten mit allem, was es denn braucht im Schulranzen. Sie können ein pickepackevolles Schulstarterpaket gewinnen und was da denn alles so drin ist und wie es funktioniert, das hören Sie gleich hier. Unter anderem nach Rockrell habe ich Somebody's Watching Me.

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1: Bertolt Brecht. Von allen Werken.
2: Von allen Werken, die liebsten sind mir die gebrauchten. Die Kupfergefäße mit den Beulen und den abgeplatteten Rändern. Die Messer und Gabeln, deren Holzgriffe abgegriffen sind von vielen Händen. Solche Formen schienen mir die edelsten. So auch die Steinfliesen um alte Häuser, welche niedergetreten sind von vielen Füßen, abgeschliffen und zwischen denen Grasbüschel wachsen. Das sind glückliche Werke. Eingegangen in den Gebrauch, der vielen oftmals verändert, verbessern sie ihre Gestalt und werden köstlich, weil oftmals gekostet.
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4: Mit Jörg Trotzki, guten Abend. Auf der Halbinsel Stralau in Friedrichshain sollen nächstes Jahr 300 Wohnungen für Flüchtlinge gebaut werden. Außerdem werde ein Altbau, der unter Denkmalschutz steht, saniert, meldet die BZ, die sich auf einen Aushang der Wohnungsbaugesellschaft DGW beruft. Danach soll der Neubau ein Wohngebäude mit 5 bis 7 Stockwerken werden. Dort sollen dann auch Familien mit mehr als 2 Kindern Wohnraum bekommen, heißt es weiter. Fertig sein soll das Haus 2029. Berlins Bürgerämter sollen peu à peu modernisiert werden. Berlins regierender Bürgermeister Kai Wegner betonte, trotz hunderter Online-Angebote bleibe der persönliche Kontakt wichtig. Modernisiert werden soll als erstes das Rathaus Schöneberg im nächsten Jahr für 400.000 Euro. Es soll ein helles Großraumbüro, einen neuen Empfang und einen Express-Shuttle geben, heißt es weiter. Der Kunstpreis des Landes Brandenburg wird künftig nur noch alle 2 Jahre vergeben. Das teilte Kulturministerin Manja Schüle mit. Der Kunstpreis sei in diesem Jahr neu aufgelegt worden und werde nun vom Land finanziert, heißt es zur Begründung. Zuvor hatten unter anderem Stiftungen den Kunstpreis getragen. Zugleich wurden die Preisträger genannt. Unter ihnen ist die 91-jährige in Berlin geborene Künstlerin Christa Jeitner, die für ihr Lebenswerk einen Ehrenpreis erhält. Überreicht werden die Auszeichnungen im September im Landesmuseum für moderne Kunst in Cottbus.
5: Ja, ganz so heiß wie heute wird es morgen dann nicht mehr. Topwerte von 22 Grad erwarten wir morgen am Dienstag in und um Berlin. Dazu aber auch richtig schönes Wetter, viel Sonne und ein paar kleine Wölkchen zwischendurch. Auch am Mittwoch toll bei viel Sonne und kleinen Wölkchen über die Mittagszeit. Insgesamt aber 13 Stunden Sonnenschein. Das Ganze bei angenehmen Werten von 21 bis 24 Grad. Ab dem Donnerstag wird es dann wieder deutlich heißer.
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5: Einen schönen Montagabend. Wir bringen Sie durch. Ganz gemütlich, ganz entspannt. Zum Entspannen jetzt Black mit Wonderful Life.

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2: Mit Elena Gassner. Heiße Sommertage, so wie wir sie im Moment ganz häufig erleben, sind nicht für alle Berlinerinnen und Berliner ein Grund zur Freude. Besonders für Wohnungs- und für obdachlose Menschen kann die Hitze eine extra große Belastung sein, teilweise lebensgefährlich. Wer auf der Straße lebt, der hat kaum Möglichkeiten, sich abzukühlen oder Schutz vor Hitze und UV-Strahlung zu finden. Viele Kirchen, die öffnen deshalb jetzt im Sommer ihre Türen und werden zu kühlen Schutzräumen mitten in der Stadt. Ihre Räume bieten allen Menschen bei hohen Temperaturen Kühle, außerdem Ruhe und auch einfach mal einen Moment der Erholung. Dazu gibt's Wasser und Sonnenschutz. An manchen Orten werden außerdem Lebensmittel angeboten und Gespräche. Mit dabei sind unter anderem die Trinitatiskirche in Charlottenburg-Wilmersdorf, die Passionskirche in Kreuzberg, die Magdalenenkirche in Neukölln, außerdem die Johanneskirche in Frohnau, St. Nikolai in Spandau, die evangelische Kirchengemeinde Nikolassee und noch viele, viele mehr. Ein Überblick über alle teilnehmenden Kirchen, alle kühlen Kirchen, den bekommen Sie gerne unter www.ekbo.de. Das ist die Website der evangelischen Kirche Berlin-Brandenburg-Schlesische Oberlausitz. www.ekbo.de. Und am kommenden Donnerstag jährt sich der Mauerbau zum 65. Mal. Dazu ist ein Gedenkgottesdienst geplant in der St. Hedwigskathedrale. Dabei soll an die Opfer der Teilung erinnert werden, sowie auch an die Menschen, die bei Fluchtversuchen gestorben sind. Der Gottesdienst findet am Donnerstag um 18 Uhr statt in der St. Hedwigskathedrale. Darüber hinaus beteiligt sich auch die Kapelle der Versöhnung am Gedenken und veranstaltet am Donnerstag und am Freitag eine öffentliche Lesung. Dabei werden die Kurzbiografien aller 140 Menschen verlesen, die zwischen 1961 und 1989 an der Berliner Mauer ums Leben gekommen sind. Donnerstag und Freitag das Ganze in der Kapelle der Versöhnung in der Bernauer Straße hier in Mitte.

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6: Ich bin Babette Büchner. In Kolumbien hat es ein schweres Erdbeben mit einer Stärke von 7,4 gegeben. Mindestens 20 Menschen kamen nach Angaben der Behörden ums Leben und es wird befürchtet, dass die Zahl noch weiter steigt. Videos in den sozialen Netzwerken zeigen zerstörte Gebäude und Menschen, die vor Panik auf die Straße liefen. Auch in den Nachbarländern Venezuela, Ecuador und Panama wurde das Beben Berichten zufolge wahrgenommen. Nach heftiger Kritik rückt Finanzminister Lars Klingbeil von seinen Plänen ab, von Vereinen höhere Steuern zu verlangen. Der entsprechende Passus werde aus dem Gesetz gestrichen, sagte Klingbeil der deutschen Presseagentur. Es sei ihm dabei nie um kleine Vereine gegangen, sondern um Wirtschaftsvereine und Verbände. Durch die öffentliche Debatte sei aber der Eindruck entstanden, man würde es den tausenden Ehrenamtlichen in Vereinen schwer machen wollen. Immer mehr Zugbegleiter im Regionalverkehr der Deutschen Bahn werden angegriffen. In der ersten Jahreshälfte gab es rund 990 Vorfälle, teilte die DB Regio mit. Dies sei ein Plus von 14% im Vergleich zum Vorjahreszeitraum.
7: Immer wieder bekommen sie den Frust von Reisenden ab. Zugpersonal wird geschubst, bespuckt, angerempelt. Hunderte solcher Vorfälle gab es schon in diesem Jahr und rund 2 Dutzend Fälle von schwerer Körperverletzung. Vor einigen Monaten starb ein Zugbegleiter nach einer ganz normalen Ticketkontrolle. Für mehr Schutz und auch eine bessere Strafverfolgung sollen nun Bodycams mit Tonaufzeichnungen sorgen. Ein erster Test, der startet im Herbst. Claudia Wächter, Nachrichtenredaktion.
6: Die Pegelstände am Rhein und anderen Flüssen sind weiter historisch tief. Deshalb wollen nun auch Baden-Württemberg, Bayern und Mecklenburg-Vorpommern das Sonn- und Feiertagsverbot für Lkw aussetzen. Bundesverkehrsminister Steffen Bilger stellte unterdessen weitere Schritte in Aussicht.
8: Es gibt die ganz kurzfristigen Maßnahmen. Dazu gehört die Aussetzung des Sonn- und Feiertagsfahrverbots in bereits mehreren Bundesländern. Ich werde am Mittwoch aber auch mit den Landesverkehrsministern nochmal digital zusammenkommen, um über weitere Maßnahmen zu sprechen.
6: Gesprochen werden soll zum Beispiel über den Umgang mit bestimmten Gütern, die nicht länger an den Häfen gelagert werden dürfen.
9: Der Montagabend und auch die kommende Nacht bleiben wechselnd bewölkt, aber trocken für uns. Regenschauer sind nicht angekündigt. Das Ganze bei tiefsten Werten von 14 bis 20 Grad heute Nacht in und um Berlin. Morgen am Dienstag äußerst angenehm, muss man sagen. Es gibt einen Mix aus Sonne und Wolken. Die Topwerte zwischen 19 und 22 Grad.
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9: Welches Schulfach hatte bei uns früher welche Farbe? Darüber kann man tatsächlich triftig und kräftig diskutieren. Und das haben wir getan heute früh in der Morningshow. Willkommen bei Thorsten Wittke hier bei uns in der Frühstücksrunde. Da hören wir gleich nochmal rein. Unter anderem nach den 90ern. Die gibt's jetzt. Alison Moyet, For You Only.

durchgeknutscht durch diesen Montagabend. Dermot Kennedy, Kiss Me auf im Radioparadies. Und jetzt geht's weiter hoch hinaus. Eric Clapton für Sie mit Tears in Heaven. Schön, dass Sie bei uns sind.

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1: Es gibt keinen Gott, sagte der Kosmonaut. Ich bin ihm nicht begegnet auf dem Flug um den Mond. Doch mit jedem Atemzug füllte Luft seine Lungen, niemals gesehen, niemals gehört. Berechnet zwar und in Formeln zu pressen, doch produzierbar nicht. Aber er atmete sie und lebte aus ihr und zweifelte nicht, dass es sie gab.
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2: Mit Nico Engelage, guten Abend. Berlin verliert weiter Touristen aus dem Ausland. Im ersten Halbjahr kamen insgesamt rund 5,9 Millionen Gäste in die Hauptstadt. Das sind rund 19.000 weniger als im Vorjahr. Deutlich zurück gingen die Übernachtungen mit rund 360.000 weniger. Vor allem ausländische Gäste blieben weg. Der Tourismusverband hofft jetzt auf das zweite Halbjahr mit Messen, Sportevents und Kongressen. 23 Menschen sind in diesem Jahr in Berlin und Brandenburg beim Baden ertrunken. Das geht aus einer Zwischenbilanz der DLRG hervor. 14 Fälle gab es in Berlin, 9 in Brandenburg. Die meisten von ihnen sind in Seen verunglückt. Der jüngste tragische Fall ist ein 23-jähriger Berliner, der gestern am Sonntag im Hainsee ertrunken ist. Nachwuchs im Berliner Tierpark. Ein kleiner Sulawesi-Hirscheber ist Ende Juli geboren worden. Das teilte der Tierparkdirektor Andreas Knierim heute mit. Das Ferkel heißt Dajan und ist bereits munter in der Anlage unterwegs. Die Art ist stark gefährdet. Auf Sulawesi wurde seit Mitte 2024 kein Hirscheber mehr gesichtet. Mit etwas Glück können die Besucher Dajan bald beobachten.
3: Ja, ganz so heiß wie heute.

0: Wird es morgen dann nicht mehr? Topwerte von 22 Grad erwarten wir morgen am Dienstag in und um Berlin. Dazu aber auch richtig schönes Wetter, viel Sonne und ein paar kleine Wölkchen zwischendurch. Auch am Mittwoch toll bei viel Sonne und kleinen Wölkchen über die Mittagszeit. Insgesamt aber 13 Stunden Sonnenschein. Das Ganze bei angenehmen Werten von 21 bis 24 Grad. Ab dem Donnerstag wird es dann wieder deutlich heißer.
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0: Die Straßenbäume hier bei uns in Berlin, auch die leiden, genauso wie die Balkon- und Gartenpflanzen bei uns zu Hause. Wie wir denn den Pflanzen hier bei uns in der Hauptstadt auch ein bisschen helfen können, zu Hause und draußen, darüber spreche ich gleich mit meiner lieben Kollegin Diana Kramer, unter anderem nach Mr. Phil Collins.

0: klingt nach einer großen Liebe. Roxette, It Must Have Been Love auf ihrem Radio Paradiso. Schönen Montagabend und wir erleben ja wirklich, wirklich einen extrem heißen Sommer dieses Jahr. Morgen, übermorgen geht es dann ab Mittwoch, ab Donnerstag. Da werden dann die Temperaturen dann doch wieder heißer. Ab Freitag auf jeden Fall über 30 Grad konstant. Es ist schon viel, auch für unsere Gartenpflanzen, für unsere Balkonpflanzen und wie wir auch denen ein bisschen helfen können. Darüber spreche ich jetzt mit meiner lieben Kollegin Diana Kramer. Diana, spontan würde ich ja denken, bei diesen Temperaturen gießen, gießen, gießen. Aber wahrscheinlich reicht das allein bei so einer Hitzeperiode wie aktuell nicht aus, oder?
1: Richtig, denn gerade mit Blick auf die Bäume, und da sind ja nicht nur die Obstbäume im Garten gemeint, ist das Problem nicht nur dieser Sommer. Die Bäume in Deutschland leiden bereits seit Jahren massiv unter der Trockenheit und die Folgen sehen wir alle jeden Tag. Immer mehr Bäume sterben, sie knicken bei Sturm um wie Streichhölzer oder sind befallen durch Eichenprozessionsspinner, Borkenkäfer oder auch im heimischen Garten durch Blattläuse. Was den Wäldern hilft, ist Regen und langfristig der Umbau hin zu Mischwäldern mit mehr hitzeresistenten Laubbäumen.
0: Auch im Garten momentan manchmal eher so ein trauriger Anblick, vor allem wenn man aus dem Urlaub zurückkommt. Man steht dann da vor seinem verbrannten Rasen, vor den Sträuchern, die schon die Blätter abwerfen. Kann man da noch was tun? Kann man dann da noch was retten?
1: Also beim Rasen sollte man besonders trockene Stellen etwas intensiver wässern, damit das Wasser auch in tiefere Schichten sickern kann. Jetzt direkt neu zu sehen, das wäre vorschnell, damit besser warten, bis die Hitzeperiode vorbei ist. Und nicht zu kurz abmähen, lieber etwas höher stehen lassen, so beschatten sich die Grashalme nämlich gegenseitig. Auch bei Bäumen im Garten hilft wässern, am besten den Schlauch einfach mal eine halbe Stunde hinlegen. Bei Pflanzen in Kübeln auf der Terrasse ist eine Rettungsmaßnahme, sie in Wasser zu tauchen, am besten so lange, bis keine Blasen mehr aufsteigen, dann die trockenen Blätter entfernen und mäßig weitergießen, am besten an einem halbschattigen Standort. Die meisten Pflanzen erholen sich so langsam wieder.
0: Okay, danke schön, Diana. Also auch wenn es erstmal vielleicht übel aussieht nach Ihrem Urlaub, es ist noch möglich, was zu retten auf Ihrem Garten und Ihrem Balkon.

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12: Ich bin David Büchner. Die Zahl der Toten bei dem schweren Erdbeben in Kolumbien ist auf mehr als 50 gestiegen. Es wurden hunderte Verletzte und schwere Schäden in mehreren Landesteilen gemeldet.
13: Das Erdbeben ereignete sich im Westen des Landes. Nahe der Stadt Medellin lag das Epizentrum in einer Tiefe von rund 100 Kilometern, wie der Geologische Dienst mitteilte. Das Beben war aber auch in vielen anderen Städten zu spüren. Videos in den sozialen Netzwerken zeigten zerstörte Gebäude und Menschen, die vor Panik auf die Straße liefen. Auch mehrere Flughäfen waren betroffen. Viele Nachbarländer haben ihre Hilfe angeboten. Auch dort war das Beben zu hören, wie in Venezuela, Ecuador und Panama. Es wird befürchtet, dass die Zahl der Opfer weiter steigt. Tine Klimach, Nachrichtenredaktion.
12: Russlands oberstes Gericht hat die Oppositionspartei Jabloko von der Parlamentswahl im September ausgeschlossen. Die Partei setzt sich für ein Ende des Ukraine-Kriegs ein. Geklagt hatte die kremltreue nationalistische Partei Rodina. Sie warf Jabloko unter anderem vor, in ihrem Wahlkampfmaterial Urheberrechte verletzt zu haben. Durch Ladendiebstahl entsteht dem Einzelhandel jedes Jahr ein Milliardenschaden. Die Belastung nehme seit Jahren zu und habe 2026 einen Höchstwert erreicht, heißt es in einem gemeinsamen Positionspapier vom Handelsverband Deutschland und der Gewerkschaft der Polizei.
14: Elektronik, Kleidung, aber auch teurere Produkte im Supermarkt wie Kaffee oder Spirituosen. Ladendiebe schlagen immer häufiger, auch im großen Stil zu. Besondere Sorge bereitet den Einzelhändlern der gewerbsmäßige oder bandenmäßige Diebstahl, bei dem der Schaden oft besonders hoch ist. Der Verband HDE und die Gewerkschaft der Polizei fordern, die Taten konsequent zu verfolgen und die Täter zu überführen und entsprechend zu bestrafen. Sie machen sich außerdem für eine offene Videoüberwachung, Schwerpunktanwaltschaften und eine bessere Ausstattung der Polizei stark. Katrin Müller, Nachrichtenredaktion.
12: Die Pegelstände am Rhein und anderen Flüssen sind weiter historisch tief. Deshalb wollen nun auch Baden-Württemberg, Bayern und Mecklenburg-Vorpommern das Sonn- und Feiertagsverbot für Lkw aussetzen. Vorher hatten das auch schon NRW, Niedersachsen, Rheinland-Pfalz und das Saarland beschlossen. Bundesverkehrsminister Steffen Bilger will am Mittwoch mit den Ressortchefs der Länder über weitere Entlastungsmaßnahmen beraten.
15: Das Wetter morgen am Dienstag hat ein bisschen Abkühlung im Gepäck und damit sind die Temperaturen gemeint. 22 Grad erwarten wir in der Spitze, ansonsten noch recht freundlich mit Sonnenschein und ein paar normalen Wolkenfeldern. Ausschließlich Sonnenschein soll es dann am Mittwoch zu genießen geben, hier auch wieder bei 24 Grad maximal.

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1: Erich Kästner, Humor.
2: Jeder Mensch erwerbe sich Humor. Das ist nicht unmöglich, denn immer und überall ist es einigen gelungen. Der Humor rückt den Augenblick an die richtige Stelle. Er lehrt uns die wahre Größenordnung und die gültige Perspektive. Er macht die Erde zu einem kleinen Stern, die Weltgeschichte zu einem Atemzug und uns selber bescheiden. Das ist viel. Bevor man das Erb- und Erzübel, die Eitelkeit, nicht totgelacht hat, kann man nicht beginnen, das zu werden, was man ist. Ein Mensch.

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9: Ich bin Babette Büchner. Die Zahl der Toten bei dem schweren Erdbeben in Kolumbien steigt weiter, inzwischen auf mehr als 80. Zudem wurden hunderte Verletzte und schwere Schäden gemeldet. Die Erdstöße hatten eine Stärke von 7,4. Die Erschütterungen waren in mehreren Städten des Landes zu spüren. Einwohner suchen nun zusammen mit Rettungskräften in den Trümmern nach Überlebenden. Das oberste Gericht in Moskau schließt die Oppositionspartei Jabloko bei der Parlamentswahl im September aus, auch weil sie sich gegen den Ukraine-Krieg stemmt. Der ist in Russland immer häufiger sichtbar. Bei einem Angriff in der Teilrepublik Tatarstan wurden jetzt mindestens 13 Menschen getötet.
10: Ein Großteil der Opfer bei dem Angriff kam nach Behördenangaben in einer Unterkunft für Arbeiter ums Leben, darunter auch Bürger Usbekistans und Tadschikistans. Der Bürgermeister der mehr als 800 Kilometer von Moskau entfernten Stadt hatte zuvor von einem massiven Angriff mit ukrainischen Drohnen auf Industrieanlagen und zivile Objekte gesprochen. Der Kiewer Generalstab bestätigte später einen Angriff auf eine Raffinerie. Katharina Schröder, Nachrichtenredaktion.
9: Die Trockenheit und Hitze setzen der Landwirtschaft zu. Der Deutsche Bauernverband befürchtet, dass die Ernten in diesem Jahr eher unter dem Durchschnitt liegen. Die Generalsekretärin des Verbands, Stefanie Sabet, forderte im WDR von der Politik schnellere Hilfen für die Betriebe.
11: Die Belastungen der Bauern seien vielfältig und teils existenzbedrohend, warnt die Generalsekretärin. Deshalb müsse der Staat mit Finanzspritzen helfen, unter anderem auch bei der Düngemittelversorgung. In anderen EU-Ländern laufe das auch so. Außerdem müsse die Politik flexibler werden und zum Beispiel Innovationen bei Züchtungen ermöglichen. Ein weiteres Problem, der Wassermangel. Auch da sieht die Generalsekretärin die Politik am Zug. Stichwort Stärkung des Landeswasserhaushalts. Thomas Thonfeld, Nachrichtenredaktion.
9: In Spanien sind immer noch 41 Wald- und Vegetationsbrände aktiv. Ein großer Waldbrand im Südwesten Spaniens hat sich inzwischen stark ausgebreitet. Das Feuer wütet dort schon seit Donnerstag. Die Regionalregierung von Andalusien schätzte die betroffene Fläche auf mehr als 20.000 Hektar. Das ist ungefähr so groß wie das Stadtgebiet von Hannover. Fast 500 Personen wurden vorsorglich in Sicherheit gebracht.
12: Ein Blick auf das Wetter morgen am Dienstag. Temperaturen bis zu 22 Grad sind nur noch möglich. Etwas kälter als die letzten Tage, dafür immer noch mit reichlich Sonnenschein und dazu noch ein paar normale Wolkenfelder. Keine Regenwolken mit dabei, auch nicht am Mittwoch. Da soll es auch wieder richtig schön sonnig werden bei 24 Grad maximal. 28 Grad sind am Donnerstag möglich.

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1: Worte aus dem 2. Timotheusbrief. Gott hat uns nicht gegeben den Geist der Furcht, sondern der Kraft und der Liebe und der Besonnenheit. Ich wünsche Ihnen einen gesegneten Abend.

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4: Ich bin Dirk Zeitler. Bei dem schweren Erdbeben in Kolumbien sind mehr als 80 Menschen ums Leben gekommen. Das teilten mehrere Bürgermeister und Gouverneure mit. Aus mehreren Städten werden Schäden an Gebäuden und Verletzte gemeldet. Das Epizentrum liegt im Westen des Landes.
5: Nahe der Stadt Medellin lag das Epizentrum in einer Tiefe von rund 100 Kilometern, wie der geologische Dienst mitteilte. Das Beben war aber auch in vielen anderen Städten zu spüren. Videos in den sozialen Netzwerken zeigten zerstörte Gebäude und Menschen, die vor Panik auf die Straße liefen. Auch mehrere Flughäfen waren betroffen. Viele Nachbarländer haben ihre Hilfe angeboten. Auch dort war das Beben zu hören, wie in Venezuela, Ecuador und Panama. Es wird befürchtet, dass die Zahl der Opfer weiter steigt. Tine Klimach, Nachrichtenredaktion.
4: Russlands oberstes Gericht hat die Oppositionspartei Jabloko von der Parlamentswahl im September ausgeschlossen. Die Partei setzt sich für ein Ende des Ukraine-Kriegs ein. Geklagt hatte die kremltreue nationalistische Partei Rudina. Sie warf Jabloko unter anderem vor, in ihrem Wahlkampfmaterial Urheberrechte verletzt zu haben. Jabloko will das Urteil anfechten. Übergriffe gegen Mitarbeiter der Deutschen Bahn im Regionalverkehr haben zugenommen. In der ersten Hälfte dieses Jahres kam es zu rund 990 Vorfällen. 14% mehr im Vergleich zum Vorjahreszeitraum, sagt der Konzern.
6: Immer wieder bekommen sie den Frust von Reisenden ab. Zugpersonal wird geschubst, bespuckt, angerempelt. Hunderte solcher Vorfälle gab es schon in diesem Jahr und rund 2 Dutzend Fälle von schwerer Körperverletzung. Vor einigen Monaten starb ein Zugbegleiter nach einer ganz normalen Ticketkontrolle. Für mehr Schutz und auch eine bessere Strafverfolgung sollen nun Bodycams mit Tonaufzeichnungen sorgen. Ein erster Test, der startet im Herbst. Claudia Wächter, Nachrichtenredaktion.
4: Passagiere der Lufthansa müssen vorerst keine weiteren Streiks der Piloten fürchten. Die Gewerkschaft Vereinigung Cockpit gab in einem Rundschreiben an die Mitglieder bekannt, dass man sich mit dem Unternehmen auf ein umfassendes Schlichtungsverfahren geeinigt hat. Es geht dabei um offene Tariffragen in den Flugbetrieben Lufthansa, Lufthansa Cargo, Lufthansa Cityline und Eurowings.
7: Das Wetter morgen am Dienstag hat ein bisschen Abkühlung im Gepäck und damit sind die Temperaturen gemeint. 22 Grad erwarten wir in der Spitze, ansonsten noch recht freundlich mit Sonnenschein und ein paar normalen Wolkenfeldern. Ausschließlich Sonnenschein soll es dann am Mittwoch zu genießen geben, hier auch wieder bei 24 Grad maximal.

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0: 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Die größten Worte der Menschheitsgeschichte. Am 8. Mai 1985 spricht Bundespräsident Richard von Weizsäcker im Deutschen Bundestag. Es ist der 40. Jahrestag der Befreiung vom Nationalsozialismus.
1: Als dann am Ende des Krieges die ganze unsagbare Wahrheit des Holocaust herauskam, da beriefen sich allzu viele von uns darauf, nichts gewusst oder auch nur geahnt zu haben. Kein fühlender Mensch erwartet von ihnen, ein Büßerhemd zu tragen, nur weil sie Deutsche sind. Aber die Vorfahren haben ihnen eine schwere Erbschaft hinterlassen. Es geht nicht darum, Vergangenheit zu bewältigen, das kann man gar nicht. Sie lässt sich ja nicht nachträglich ändern oder ungeschehen machen. Wer aber vor der Vergangenheit die Augen verschließt, der wird am Ende blind für die Gegenwart.

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1: Ich bin Dirk Zeitler. Die Zahl der Toten bei dem schweren Erdbeben in Kolumbien steigt weiter, inzwischen auf mehr als 100. Es wurden bisher 111 Todesfälle gemeldet, wie Präsident de la Esprilla bei einem Krisentreffen mitteilte. Allein in der schwer getroffenen Stadt Pereira, westlich der Hauptstadt Bogotá, wurden 47 Todesopfer registriert. Übergriffe gegen Mitarbeiter der Deutschen Bahn im Regionalverkehr haben zugenommen. In der ersten Hälfte dieses Jahres kam es zu rund 990 Vorfällen, 14% mehr im Vergleich zum Vorjahreszeitraum, sagt der Konzern.
2: Immer wieder bekommen sie den Frust von Reisenden ab. Zugpersonal wird geschubst, bespuckt, angerempelt. Hunderte solcher Vorfälle gab es schon in diesem Jahr und rund 2 Dutzend Fälle von schwerer Körperverletzung. Vor einigen Monaten starb ein Zugbegleiter nach einer ganz normalen Ticketkontrolle. Für mehr Schutz und auch eine bessere Strafverfolgung sollen nun Bodycams mit Tonaufzeichnungen sorgen. Ein erster Test, der startet im Herbst. Claudia Wächter, Nachrichtenredaktion.
1: Neuer Zündstoff im Streit um die Straße von Hormuz. Der Iran will nach Angaben des Außenministeriums in Teheran von Handelsschiffen Gebühren für eine Durchfahrt erheben. Zusammen mit dem Oman erarbeitet Teheran entsprechende Mechanismen, wie ein Außenamtssprecher laut iranischen Medien sagte.
3: Die USA wiederum drängen darauf, dass Schiffe die Meerenge wie früher gebührenfrei durchfahren können und der Transport von Gas und Öl dort wieder auf das Niveau von vor dem Irankrieg kommt. Seit dem Krieg ist der Handelsverkehr in der Straße von Hormuz wegen der iranischen Angriffe auf Schiffe fast zum Erliegen gekommen. Die Weltmarktpreise für Öl und Gas sind rasant gestiegen. Der Iran hatte zuletzt für die Wiedereröffnung der Meerenge auch mehrere Forderungen gestellt, darunter die Aufhebung aller Sanktionen gegen das Land. Aus Tel Aviv, Cindy Richau.
1: Zum Sport. Florian Brehm hat bei den Leichtathletik-Europameisterschaften in Birmingham über 5000 Meter Silber geholt. Der 25-Jährige musste sich nach einem packenden Schlussspurt nur dem Titelverteidiger Jakob Ingebrigtsen aus Norwegen geschlagen geben. Zuvor hatte Kugelstoß-Olympiasiegerin Yemisi Mabry mit Bronze die erste Medaille für Deutschland gewonnen.
4: Ein Blick auf das Wetter morgen am Dienstag. Temperaturen bis zu 22 Grad sind nur noch möglich. Etwas kälter als die letzten Tage, dafür immer noch mit reichlich Sonnenschein und dazu noch ein paar normale Wolkenfelder. Keine Regenwolken mit dabei, auch nicht am Mittwoch. Da soll es auch wieder richtig schön sonnig werden bei 24 Grad maximal. 28 Grad sind am Donnerstag möglich.

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1: Psalm 23.
2: Gott ist mein Hirte, mir wird nichts mangeln. Er weidet mich auf einer grünen Aue und führt mich zum frischen Wasser. Er erquickt meine Seele, mein Weg ist ohne Gefahr. Denn er selbst ist es, der mich leitet. Mit Güte und Freundlichkeit umgibt mich Gott, solange ich lebe. Und ich habe Wohnrecht in seinem Haus, jetzt und in Ewigkeit.

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2: Ich bin Dirk Zeitler. Bei dem schweren Erdbeben der Stärke 7,4 in Kolumbien sind mehr als 100 Menschen ums Leben gekommen. Es wurden bisher 111 Todesfälle sowie 87 Verletzte gemeldet, wie Präsident de la Espria mitteilte.
3: Das Erdbeben ereignete sich im Westen des Landes. Nahe der Stadt Medellin lag das Epizentrum in einer Tiefe von rund 100 Kilometern, wie der geologische Dienst mitteilte. Das Beben war aber auch in vielen anderen Städten zu spüren. Videos in den sozialen Netzwerken zeigten zerstörte Gebäude und Menschen, die vor Panik auf die Straße liefen. Auch mehrere Flughäfen waren betroffen. Viele Nachbarländer haben ihre Hilfe angeboten. Auch dort war das Beben zu hören, wie in Venezuela, Ecuador und Panama. Es wird befürchtet, dass die Zahl der Opfer weiter steigt. Tine Klimach, Nachrichtenredaktion.
2: Übergriffe gegen Mitarbeiter der Deutschen Bahn im Regionalverkehr haben zugenommen. In der ersten Hälfte dieses Jahres kam es zu rund 990 Vorfällen. 14% mehr im Vergleich zum Vorjahreszeitraum, sagt der Konzern. Meist ging es um einfache Körperverletzungen wie Schubsen, Greifen und Bespucken. Zu schweren Körperverletzungen kam es bei 22 Mitarbeitern. Das oberste Gericht in Moskau schließt die Oppositionspartei Jabloko bei der Parlamentswahl im September aus, auch weil sie sich gegen den Ukraine-Krieg stemmt. Der ist in Russland immer häufiger sichtbar. Bei einem Angriff in der Teilrepublik Tatarstan wurden jetzt mindestens 13 Menschen getötet.
4: Ein Großteil der Opfer bei dem Angriff kam nach Behördenangaben in einer Unterkunft für Arbeiter ums Leben, darunter auch Bürger Usbekistans und Tadschikistans. Der Bürgermeister der mehr als 800 Kilometer von Moskau entfernten Stadt hatte zuvor von einem massiven Angriff mit ukrainischen Drohnen auf Industrieanlagen und zivile Objekte gesprochen. Der Kiewer Generalstab bestätigte später einen Angriff auf eine Raffinerie. Katharina Schröder, Nachrichtenredaktion.
2: Zum Sport. Florian Brehm hat bei der Leichtathletik-Europameisterschaft in Birmingham über 5000 Meter Silber geholt. Der 25-Jährige musste sich nach einem packenden Schlussspurt nur dem Titelverteidiger Jakob Ingebrigtsen aus Norwegen geschlagen geben. Zuvor hatte Kugelstoß-Olympiasiegerin Yemisi Maybury mit Bronze die erste Medaille für Deutschland gewonnen.
5: Der Dienstag liegt in den Startlöchern und Sie können wieder Sonnenschein genießen. Ein paar Wolkenfelder sind am Himmel noch mit dabei. Allerdings aufgepasst bei den Temperaturen. Allzu sommerlich wie in den letzten Tagen soll es nicht mehr werden. Wir erwarten 22 Grad in der Spitze. Steigert sich dann allerdings wieder in den nächsten Tagen. Morgen am Mittwoch mit viel Sonnenschein und 24 Grad. Und am Donnerstag mit 28.

gehören zusammen. Während Gastfreiheit Raum gibt, drückt Gastfreundschaft Nähe aus. Wo beides zusammenkommt, kann Leben entfaltet werden. Menschen werden nicht durch Systeme oder Institutionen, sondern durch Menschen angesprochen. Und Leben kann nur durch Leben vermittelt werden.

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1: Ich bin Dirk Zeitler. Bei dem schweren Erdbeben der Stärke 7,4 in Kolumbien sind mehr als 100 Menschen ums Leben gekommen. Es wurden bisher 111 Todesfälle sowie 87 Verletzte gemeldet, wie Präsident de la Espria mitteilte.
2: Das Erdbeben ereignete sich im Westen des Landes. Nahe der Stadt Medellin lag das Epizentrum in einer Tiefe von rund 100 Kilometern, wie der geologische Dienst mitteilte. Das Beben war aber auch in vielen anderen Städten zu spüren. Videos in den sozialen Netzwerken zeigten zerstörte Gebäude und Menschen, die vor Panik auf die Straße liefen. Auch mehrere Flughäfen waren betroffen. Viele Nachbarländer haben ihre Hilfe angeboten. Auch dort war das Beben zu hören, wie in Venezuela, Ecuador und Panama. Es wird befürchtet, dass die Zahl der Opfer weiter steigt. Tine Klimach, Nachrichtenredaktion.
1: Übergriffe gegen Mitarbeiter der Deutschen Bahn im Regionalverkehr haben zugenommen. In der ersten Hälfte dieses Jahres kam es zu rund 990 Vorfällen. 14% mehr im Vergleich zum Vorjahreszeitraum. Meist ging es um einfache Körperverletzungen wie Schubsen, Greifen und Bespucken. Zu schweren Körperverletzungen kam es laut der Bahn bei 22 Mitarbeitern. Nach der Entdeckung einer Sprengstoffdrohne am Flughafen Leipzig-Halle soll die neue Drohnenabwehreinheit der Bundespolizei nun deutlich größer werden als bisher geplant. Die Einheit soll auf 300 Kräfte anwachsen, sagte eine Sprecherin des Innenministeriums.
3: Vor allem müssen die Spezialkräfte bei Drohnenalarm natürlich schnell vor Ort sein. Deshalb sollen die Abwehrzentren nun verdoppelt werden auf insgesamt 8. Deren Aufgabe ist es, Drohnen aufzuspüren, abzufangen und im Notfall auch abzuschießen. Auch die Landespolizei soll unterstützt werden. Die Sprengstoffdrohne in Leipzig war nur durch Zufall entdeckt worden. Seitdem sagen Experten und Politiker, wir müssen bei der Drohnenabwehr besser werden. Claudia Wächter, Nachrichtenredaktion.
1: Zum Sport. Florian Brem hat bei den Leichtathletik-Europameisterschaften in Birmingham über 5000 Meter Silber geholt. Der 25-Jährige musste sich nach einem packenden Schlussspurt nur dem Titelverteidiger Jakob Ingebrigtsen aus Norwegen geschlagen geben. Zuvor hatte Kugelstoß-Olympiasiegerin Yemisi Mabry mit Bronze die erste Medaille für Deutschland bei der EM gewonnen.
4: Schön, dass Sie bei uns sind. Hier ist Radio Paradiso mit dem Wetter für Berlin und Brandenburg heute. Am Dienstag, da zeigt Ihnen das Thermometer 22 Grad an. Etwas kälter als am Wochenende, doch tut Ihnen sicherlich auch mal gut. Sonnenschein gibt es trotzdem noch zu genießen in Kombination mit ein paar normalen Wolkenfeldern. Regenwolken sollen da nicht mit von der Partie sein. Erst recht nicht am Mittwoch, da erwartet Sie ein klarer Himmel, dementsprechend viel Sonne und 24 Grad. Mit 28 Grad soll es dann am Donnerstag weitergehen.

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1: Sage Ja zu den Überraschungen, die deine Pläne durchkreuzen, deine Träume zunichte machen, deinem Tag eine ganz andere Richtung geben. Ja, vielleicht deinem Leben. Sie sind kein Zufall. Lass dem himmlischen Vater die Freiheit, selber den Verlauf deiner Tage und Jahre zu bestimmen.

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1: Ich bin Dirk Zeitler. Kolumbiens Präsident de la Espria hat nach dem schweren Erdbeben mit mindestens 111 Toten einen landesweiten Notstand ausgerufen. An erster Stelle stehe die Rettung der Menschen, die unter den Trümmern begraben sind, sagte der Staatschef. Mehr als 1500 Wohnhäuser sind den offiziellen Angaben zufolge schwer beschädigt worden und 60 Gebäude stürzten vollständig ein. Nach der Führung in Teheran macht nun auch US-Präsident Trump Entschädigungszahlen zur Bedingung für künftige Verhandlungen zur Beilegung des Konflikts mit dem Iran. Der Iran solle für alle Menschen zahlen, die in der Vergangenheit von iranischer Seite schwer verletzt oder getötet worden seien, schrieb Trump auf seiner Plattform Truth Social.
2: Es dauerte nicht lange, bis Trump auf die Forderung Teherans reagierte und exakt dasselbe forderte. Es sind politische Signale, die beide Kriegsparteien damit aussenden, die da lauten, wir weichen keinen Zentimeter. Für Trump kann das nach hinten losgehen, weil er einen Ausweg aus dem Krieg finden muss. Er wollte ihn eigentlich auf einige Wochen begrenzen, doch der Konflikt dauert nun schon länger als 5 Monate. Aus Washington, Anna Ringle.
1: Nach der Entdeckung einer Sprengstoffdrohne am Flughafen Leipzig-Halle soll die neue Drohnenabwehreinheit der Bundespolizei nun deutlich größer werden als bisher geplant. Die Einheit soll auf 300 Kräfte anwachsen, sagte eine Sprecherin des Innenministeriums.
3: Vor allem müssen die Spezialkräfte bei Drohnenalarm natürlich schnell vor Ort sein. Deshalb sollen die Abwehrzentren nun verdoppelt werden auf insgesamt 8. Deren Aufgabe ist es, Drohnen aufzuspüren, abzufangen und im Notfall auch abzuschießen. Auch die Landespolizei soll unterstützt werden. Die Sprengstoffdrohne in Leipzig war nur durch Zufall entdeckt worden. Seitdem sagen Experten und Politiker, wir müssen bei der Drohnenabwehr besser werden. Claudia Wächter, Nachrichtenredaktion.
1: Zum Sport. Florian Brem hat bei den Leichtathletik-Europameisterschaften in Birmingham über 5000 Meter Silber geholt. Der 25-Jährige musste sich nach einem packenden Schlussspurt nur dem Titelverteidiger Jakob Ingebrigtsen aus Norwegen geschlagen geben. Zuvor hatte Kugelstoß-Olympiasiegerin Yemisi Mabry mit Bronze die erste Medaille bei der EM für Deutschland gewonnen.
4: Der Dienstag liegt in den Startlöchern und Sie können wieder Sonnenschein genießen. Ein paar Wolkenfelder sind am Himmel noch mit dabei. Allerdings aufgepasst bei den Temperaturen. Allzu sommerlich wie in den letzten Tagen soll es nicht mehr werden. Wir erwarten 22 Grad in der Spitze. Steigert sich dann allerdings wieder in den nächsten Tagen. Morgen am Mittwoch mit viel Sonnenschein und 24 Grad. Und am Donnerstag mit 28.